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0: Stand und dann gibt es so Gästebücher. Wir haben uns jetzt auf einer Tankstelle, da sind wir zwischen auf der Tankstelle, da ist so irgendwo in Tirol, da gibt es so eine Pinnwand, wenn du mal vorbeifährst, sind so Autogrammkarten. Und da sind die Zellbergburen, die Salzburger, die, und da hat er so Bands halt. Und da kannst du dann den Wecker, und da haben wir uns zwischen reingepickt, mit unseren Autogrammkarten.
1: Ja.
0: Und, also wenn du dort vorbeikommst, schaut mal, das ist die eine, die Kölnerin aus der Leberkasse verkauft, die was uns nicht kennt hat. Sie, ja, wer sagt's denn das überhaupt? So, ja, das ist ja wurscht, wir möchten unsere Karten da nehmen, kannst du den Wecker hängen? Ja, schaut mal, was ist denn das? Ja, Hartmann, also, ich kenne ihn nicht, sag ich, das macht ja nichts. Hängst du dazu? Ich kenne die Salzburger auch nicht und die hängen auch da. Ja? Also was soll das? Ja. Auf jeden Fall, es gibt halt dann bei jedem Hotel oder überall, wenn wir sind jetzt 11 Jahre lang unterwegs und haben relativ viele Hotels gesehen, also eher Pensionen eigentlich. Also haben wir kein Hotel dazu sagen, ist ein Problem. Und irgendwie, da gibt es so ein Gästebuch, ja. Ist auch nicht peinlich und sagt, könnt ihr bitte einschreiben, irgendwo so einen Spruch. Und da ist mir mal eingefallen, ein Gestanzel zu einem Blues, ein Gestanzel zu einem Funk, das war noch Enters Zeiten, wo wir die Lidl nicht gefladert haben und selber nichts geschrieben haben. Ein Gestanzel zu einem Blues, ein Gestanzel zu einem Funk, das ist nicht einmal Volksmusik, das ist ja schon Volkspunk.

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Wir wollen gemeinsam dafür sorgen, dass jede und jeder mehr Bewegung in den eigenen Alltag integriert. Sei es kurz joggen, eine Runde spazieren oder eine kurze Dehneinheit. Egal wann, wo oder was gerade am Plan steht, jetzt ist die Gelegenheit für eine kurze Dehneinheit mit Radio Frequenz. Nehmt euch kurz Zeit, euren Körper zu bewegen und los geht's! Ich wünsche alle wieder herzlich willkommen zur heutigen Dehneinheit. Starten wir direkt durch und stehen auf und stellen uns hinter unseren Sessel und geben die Hände auf die Lehne. Nun machen wir mit dem rechten Fuß einen großen Schritt nach hinten und stellen die Ferse auf. Das linke Bein bleibt weiterhin vorne und da sinken wir so weit hinunter als möglich. Wichtig dabei, wir achten darauf, einen geraden Oberkörper beizubehalten und wir achten darauf, dass das linke Knie nicht über die Zehenspitzen des linken Fußes hinausschaut. Wir atmen ruhig weiter aus und ein und halten diese Position noch für einige Sekunden bei. Langsam richten wir uns wieder auf, lockern uns kurz aus und nun das gleiche auf der anderen Seite. Ein großer Ausfallschritt mit dem linken Bein nach hinten, die Ferse aufstellen, mit dem rechten Bein sinken wir weiter nach unten, halten diese Position mit geradem Oberkörper für einige Sekunden.

0: Und schon ist es wieder geschafft. Wir richten uns auf, lockern alles aus und nun sind wir auch schon fertig mit der heutigen Einheit.
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2: Am Mikrofon Daniel Bernhard, herzlich willkommen zum Radio Frequenz Eventkalender. Wir starten gleich mit den Verkehrsmeldungen.
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2: Die Verkehrsmeldungen laut ÖAMDC sind heute überschaubar im Bezirk Liezen. Auf der A9 Pyrnautobahn ist ein Fahrstreifen gesperrt zwischen Tregelwang und Trieben. Den haben wir schon mehrfach angesagt. An dieser Stelle wird noch bis Jänner 2027 gebaut. Und die L724 Planeistraße ist zwischen Schlabming und Planei in beiden Richtungen auf einen Fahrstreifen verengt. Die Geschwindigkeit ist begrenzt. Auch diese Baustelle gibt es noch länger, nämlich bis 31.10.
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2: Was ist los im Bezirk jetzt in den nächsten Tagen? Der Nationalpark Gesäuse lädt heute zum Kennenlernen mit einem informativen Spaziergang, der die Besonderheiten des Nationalparks erlebbar macht. Start ist beim Erlebniszentrum Weidendom um 13 Uhr. Im Badaussee findet heute wieder eine Sommernacht statt, sofern das Wetter es natürlich zulässt, im Stadtzentrum von Badaussee von 19 bis 23 Uhr. In Liezen gibt es heute einen Bücherflohmarkt von 10 bis 18 Uhr in der Arkade und das Festival St. Gallen begeistert einmal mehr mit einem großartigen Konzert. Mozart, Schubert, Fuhrer, klangvolle Kammermusik mit den Cellisten Reinhold Latzko und Freunden auf der Burg Gallenstein um 19.30 Uhr. Und in Schlabming trifft sich der Buchclub. Die neuesten Bücher werden dort vorgestellt in der Tutterstraße 206 um 18 Uhr. Vorherige Anmeldung erbeten unter 036 87 21 801. Ich wiederhole 036 87 21 801. Folgende Beratungsangebote gibt es im Bezirk. Jeden Dienstag von 9 bis 11 Uhr bietet der Verein Vertretungsnetz Angehörigen von besachwalteten Menschen und nahestehenden Sachwaltern kostenlose Beratung und Unterstützung an. Am Bezirksgericht Liezen, Zimmer 28. Jeden Mittwoch von 7.30 Uhr bis 14 Uhr bietet die Pensionsversicherungsanstalt der österreichischen Gesundheitskasse in der Ausseerstraße 42a Beratung zur Pensionierung an. Mitzubringen ist ein Lichtbildausweis zur Identitätsfeststellung, ein Termin ist zu vereinbaren. Das Gewaltschutzzentrum befindet sich in Liezen von Leichnamsweg 15. Einmal wöchentlich ist eine Mitarbeiterin vor Ort, bei Bedarf auch öfter. Alle Eltern mit Kindern bis zum vollendeten dritten Lebensjahr können sich über die Entwicklung ihrer Kinder beim EBZ Liezen, das Elternberatungszentrum, beraten lassen zu den Themen Schlafen, Tragen, Ernährung und Alltagsbewältigung. Blutspenden kann man auch, und zwar am 31.08. in Schlabming von 12 bis 14 Uhr und von 15 bis 18 Uhr in der Diakonissenklinik in Schlabming. Im Bezirk Liezen gibt es auch ein sehr vielfältiges Angebot an regionalen Museen und Ausstellungsangeboten. Unsere Praktikantin Julia Zefferer, die jetzt im Juli bei uns war, die hat es sich zur Aufgabe gemacht, diese ein bisschen vorzustellen. Da werden wir euch in den nächsten Wochen und Monaten immer mal wieder im Eventkalender und Infopoint die Angebote vorstellen. Und heute stellen sich die Salzwetten Aldaussee vor. Vielleicht ist das ja was für den nächsten Familienausflug bei Schön und Schlechtwetter.
1: Heute geht es tief hinein in die faszinierende Welt des Salzes. Harald Bernkopf nimmt uns mit auf eine Entdeckungsreise durch die Salzwelten Altaussee und verrät, was diesen Ort so einzigartig macht. Was erwartet die Gäste, wenn sie zu euch in die Salzwelten Altaussee kommen?
4: Bei uns in den Salzwelten Altaussee, wir sagen auch, das ist der Berg der Schätze. Es ist einerseits das größte aktive Salzbergwerk Österreichs und andererseits erzählen wir die Geschichte vom Kunstgutraub im Zweiten Weltkrieg. Unsere Führungen finden stündlich statt und da erkundet man zu Fuß die Salzstollen. Und ein besonderes Highlight sind natürlich immer die alten Bergmannsrutschen, die es auch gibt bei uns. Die rutscht man runter wie früher die Bergmänner, dass man schneller von einem Horizont zum anderen kommt. Und das ist nicht nur bei der Jugend sehr beliebt.
1: Und gibt es da speziell was für Kinder?
4: Wir haben jetzt im Sommer verstärkt Kinderführungen unter dem Motto Sally, die schlaue Grubenente. Also die Sally ist unser Maskottchen. Und da werden Inhalte kindgerecht aufbereitet. Ja, das ist aber sehr beliebt bei unseren Kindern.
1: Warum sollte man als Jugendlicher zu den Salzwelten gehen? Ist das nur was Interessierendes als Jugendlicher oder staunt man da immer?
4: Als Jugendlicher, glaube ich, staunt man schon. Und es ist ja nicht alltäglich, dass man da wirklich in einem Stollensystem unterwegs ist, wo die Wände aus purem Steinsalz sind. Es sind auch ein paar gute Fotomotive drinnen. Also gerade die Jugend, die halt gern Selfies macht, das ist besonders geeignet.
1: Wie kommt man zu euch?
4: Die öffentliche Erreichbarkeit ist bei uns relativ schlecht, also man muss fast, am einfachsten ist, man kommt mit dem Auto oder man kombiniert es mit einer kleinen Wanderung von Altaussee, sind es ungefähr 5 Kilometer zu uns rauf. Wir haben 7 Tage die Woche offen, die erste Führung ist um 9 Uhr, die letzte ist um 16 Uhr und freuen uns über zahlreichen Besuch. Also ich kann nur alle Zuhörerinnen und Zuhörer herzlich einladen. Salz ist für uns ganz was Alltägliches, aber wenn man bei uns war, dann weiß man, wie viel Arbeit eigentlich dahinter steckt, bis die Salzdose am Tisch steht.
2: Einiges los also im Bezirk. Wer sich jetzt noch immer nichts gefunden hat, dem seien auch noch 3 aktuelle Ausstellungen wärmstens empfohlen. In Gstatter Boden die Galerie Alte Sägehalle. Die Ausstellung Die Kronprinz-Rudolf-Bahn im Gesäuse. Öffnungszeiten von Montag bis Sonntag, 8.30 Uhr bis 19 Uhr. In Admont Eichelau die Fotoausstellung der beiden Naturfotografen Christine Sonvilla oder Sonvia und Marc Graf. Titel Waldgeschichten. Gstatter Boden bietet mit dem im Nationalpark Pavillon, die Dauerausstellung Planspitz, der Berg der Gegensätze. Die Öffnungszeiten sind von Dienstag bis Sonntag, 8.30 Uhr bis 19 Uhr. Gesammelt wird für Bedürftige im Bezirk Liezen. Lebensmittel können im VfL Liezen in der Ausseerstraße 10 abgegeben werden, sowohl trockene Lebensmittel als auch zu kühlende. Diese können im Verteiler deponiert werden. Das ist ein Kühlschrank, wo man was reingeben kann und da können sich alle bedienen, das zur freien Entnahme. In der Liezner Pfarrkirche können Hygieneprodukte für Babys und Mamas abgegeben werden. Windeln, Feuchttücher, Duschbäder, Stilleinlagen, Binden, alles, was das Baby so braucht. Die frühen Hilfen sorgen dafür, dass sie auch dort ankommen, wo sie gebraucht werden. In Admont werden Lebensmittelspenden sowie Kleider, Schuhe und Hausrat beim Flohmarkt am Montag und Donnerstag nachmittags ab 14 Uhr angenommen und ausgegeben in der Hauptstraße 27. Mehrere Kostnix-Läden gibt es in der Region, in Irtning zum Beispiel, jeden Mittwoch von 10 bis 12 Uhr und von 17 Uhr bis 19 Uhr geöffnet. Den Kostnix-Laden in St. Martin im ehemaligen Gemeindeamt jeden Freitag von 10 bis 15 Uhr. Den Kostnix-Laden in Bad Mitterndorf gegenüber der Kirche jeden Mittwoch und Freitag von 16 bis 19 Uhr und den Kostnix-Laden in Rottmann im evangelischen Pfarrhaus angrenzend an den Sportplatz der Mittelschule Rottmann. Geöffnet immer donnerstags von 15 bis 18 Uhr außer an Feiertagen. Bringen kann man saubere und intakte Bekleidung, Dekomaterial, Schmuck, Bettwäsche, Spielzeug etc., große Gegenstände und Möbel können auf der Ich tausche, ich verschenke Pinnwand im Laden gepostet werden. Und 3 Sozialmärkte möchte ich noch ankündigen, nämlich in Schladming den Sozial-Vitalmarkt, den gibt es jeden Mittwoch von 10 bis 11 Uhr im Kinderfreundehaus in der Sportplatzgasse. Alle Menschen, die finanziell nicht so gut aufgestellt sind, können ohne Voranmeldung und ohne Einkommensnachweis dort selbst aus dem Sortiment wählen. In Rottmann gibt es den Sozial-Vitalmarkt jeden Donnerstag ab 10.30 Uhr im ehemaligen Caritas-Internatsgebäude in der Schlossgasse. und in Kröbling von jeden Donnerstagnachmittag in der evangelischen Pfarre. Da gibt es auch einen Sozialmarkt ab 15 Uhr.
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2: 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Am kommenden Mittwoch, also morgen, gibt es wieder einen Infopoint, den mache ich. Da begrüße ich die Kollegen vom Grundlsee Panoramalauf. Die werden uns ein bisschen was über dieses spezielle Laufevent in Grundlsee im September erzählen. Das war's, bis zum nächsten Mal, bleibt's weiter dran und genießt unser vielfältiges und werbefreies Radioprogramm. Schönes Wochenende, ciao und auf Wiederhören.
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4: Jo, grüß dich, liebe Hörerinnen und Hörer, ein herzliches Grüß Gott heute aus dem wunderschönen Letten. Das ist ein Ortsteil in Steinachbürg. Ich bin heute zu Besuch bei der Martina, Stieg Martina. Aber die liebe Martina kennt man.
5: Ja, wie sind wir auf das gekommen? Also es ist am Hof schon immer Schnaps bringt worden. Vom Opa, von dem sein Vater, also wirklich schon einige Generationen. Und der Michael und ich, wir haben uns halt auch dafür interessiert, wie man Schnaps brennt in Wahrheit. Und es ist uns früher schon noch gesagt worden, sage ich jetzt einmal, dass es beim Stieg einen guten Schnaps gibt. Und daraufhin haben wir gesagt, okay, wir wollen das Handwerk sozusagen auch lernen und haben uns ein bisschen intensiver damit auseinandergesetzt und haben uns auch dann angemeldet für einen Wifi-Kurs in Salzburg gesessen. Und da sind wir dann eigentlich auf den Gin gekommen.
4: Mhm. Für alle Hörerinnen und Hörer, was ist ein Gin?
5: Das ist ein Wacholderbrand. Also die Grundzutat vom Gin sind Wacholderbeeren und das trennt man dann nochmal.
4: Mhm. Es brennt das daheim, direkt da am Bauernhof. Wir sind da auf einem Bauernhof. Es ist ein schöner Familienbetrieb. Es ist eine Milchwirtschaft. Es sind Hühner da. Wenn ich rausschaue, ein Küchenfenster, wahnsinnig schöne Obstbaum. Vor uns Schloss Trautenfels und der Grimming. Heute ist früher ein schöner Tag, ein heißer Tag. Ja, wie schaut das aus? Wie kann man sich das vorstellen, wenn man sagt, das wird selber brennt? Was braucht man dazu, dass man selber einen Gin brennen kann?
5: Also in erster Linie mal eine Brennerei, ja, ohne Brennerei und Brennrecht. Früher ist ja das Brennrecht auf dem Bauernhof gegangen, was eh heute auch noch ist, wenn man Abfindungsbrenner ist. Und das sind einmal die Grundvoraussetzungen, dass man überhaupt brennen darf, weil sonst wäre es ein Schwarzbrand, was natürlich keiner macht. Und genau, und dann braucht man für den Schnitt eigentlich nur noch die Wacholderbeeren und einen Korn, beziehungsweise einen Ansatz Alkohol. Und das sind die Grundzutaten, genau. Und dann muss man sein Rezept einfach finden, was man noch dazugeben will, in welche Richtung das man gehen will, welchen Geschmack das auch haben soll. Das ist ein bisschen eine Düftelei, sage ich mal.
4: Mhm. Und jetzt sagst du, man braucht eine Brennerei dazu. Wie kann ich mir das vorstellen, wenn ich mit dem gar nichts zu tun habe? Wie schaut das aus? Ich habe mir das schon mal angeschaut. Es ist ja recht komplex. Wir werden doch aussehen. Ich kriege nochmal eine Führung von dir. Liebe Hörerinnen und Hörer, ich muss natürlich sagen, die Martina ist auch eine Freundin von mir. Ja. Aber ich kriege nochmal eine spezielle Führung für Enkel, liebe Hörerinnen und Hörer, dass ich auch coole Fotos machen kann. Wie schaut das aus? Was ist das für eine Brennerei? Wie funktioniert der Vorgang? Muss man da einharzen? Kannst du das ein bisschen erklären, wenn man gar keine Ahnung hat davon?
5: Also es gibt verschiedene Brennereien. Das, was wir jetzt haben, ist eine Kolonnenbrennerei. Die haben wir aber noch nie so lang. Früher haben wir eine Wasserbadbrennerei gehabt. Das kann man sich vorstellen wie einen großen, riesen Kochtopf, wo innen in dem Kochtopf nochmal ein Gefäß ist. Also wie wenn man am Herd ein Wasserbad macht, der Mantel außen herum ist mit Wasser gekühlt, unten hat es ein Ei und somit erhitzt das Wasser. Die Maische kommt in den Behälter rein und je härter das Wasser wird, umso härter wird die Maische. Also so erhitzt man das Ganze. Und den Dampf fängt man dann auf in den Helm, geht über ein Geistrohr dann zurück zum Abkühlen, dass er wieder flüssig wird. Und das, was dann da rausrennt, ist der Alkohol.
4: Mhm. Was ist eine Maische?
5: Eine Maische ist das vergorene Obst. Mhm. Also man sammelt das Obst zusammen, was man halt hat, und gibt es in der Fassel rein, schließt das ab, lässt es stehen und somit sitzt der Zucker noch, das ist schon da zum Gärner logischerweise, und der Zucker wandelt sich in Alkohol und das Ganze wird dann eben in den Brennkessel reingegeben und gebrannt.
4: Mhm. Du hast das jetzt da super erklärt. Es tat sich eben nicht nur Gin brennen, sondern auch Schnaps brennen. Wenn ich jetzt da die Wacholderbeeren da für die Verarbeitung für den Gin nehme, wie kann man das vorstellen? Jetzt habe ich die Wacholderbeeren vor mir, was tue ich dann damit?
5: die zerkleine ich ein bisschen, also die werden gehäckselt. Und dann lege ich es halt in den Alkohol noch rein. Und dann warte ich einen Tag, also 24 Stunden dauert das, somit zieht der Alkohol diese Öle, die Aromastoffe aus den Wacholderbeeren und das, was wir halt zusätzlich noch drinnen haben, und dann Zimt oder je nachdem, was für Geschmacksrichtung was wir mit da haben, Orangenzesten, Zitronenzesten, das alles, was halt in meinem Rezept beinhaltet, gebe ich dann in den Alkohol rein, das wird dann ausgelaugt vom Alkohol und am nächsten Tag bringe ich es.
4: Spannend. Sehr cool, du bist eine sehr junge, hübsche Frau, liebe Martina. Ja, okay. Eine absolute Powerfrau. Ich muss ja auch sagen, die Martina und Michael, die sind ja auch sehr bekannt und beliebt im Ort. Ja, ihr seid auch sehr engagiert in Vereine und seid bei jeder Gaudi dabei. Und ich glaube, jeder, der was ich kennt, der mag ihn. Man muss ihn kennen, muss ich wirklich sagen. Und die Schnapsbrennerei, wenn ich da ganz kurz noch zurückgehe, darf, wie lange wird schon? Brennt am Hof circa, weißt du ungefähr, also deine Schwiegereltern, die Gerti und der Sepp, die haben ja damit angefangen, kann man sagen, oder? Und die haben ja auch schon viele, viele Preise gewonnen mit ihren Schnaps. Wie lange ist das schon am Hof so?
5: Das kann ich dir jetzt so genau gar nicht beantworten, weil der Sepp hat schon Schnaps brennt und davor die Generation hat auch schon Schnaps brennt. Ob die Generation dann davor auch Schnaps brennt hat, weiß ich gar nicht. Aber wie es halt früher so war beim Bauernhof, hat eigentlich jeder Schnaps brennt. Mhm. Also hat jeder eine kleine Brennerei gehabt, weil es halt einfach das Obst hat verarbeitet gehört. Und da hat gefühlt jeder Bauer hat seinen Hausschnaps gehabt für den eigenen Gebrauch.
4: Und magst du uns noch bitte sagen, welche Schnäpse, dass man genießen kann, wo man sich bei einem Schnaps tut? Was braucht man für Obst? Welche Schnäpse habt ihr?
5: Also wir haben die gängigen Schnäpse, was bei uns sind, wie jetzt ein Zwetschgen, ein Kräusel, ein Bier, ein Apfel, verschiedene Bierensorten. Wir brennen alles Sorten rein. Das heißt, wir haben mittlerweile 3 verschiedene Bierensorten. Dann gibt es noch ein Vogelbeer, was ein bisschen eine Rarität ist natürlich. Also das ist jetzt nicht zum Verkauf, das ist eher dann als Geschenk, als Mitbringsel, weil man weiß, das mag man gerne.
4: Mein Lieblingsschnaps.
5: Ja, ich weiß. Das und dann gibt es noch einen Dresdnerbrand. Das ist, kann man sich vorstellen, wie ein Krapperl. Also aus den ausgepressten Weintrauben. Da haben wir einen sehr netten Weinbauer gefunden, der uns den zur Verfügung stellt. Dann haben wir noch eine gebrannte Zirbe. Und je nach Jahr probieren wir uns halt so ein bisschen durch, ein bisschen experimentieren, wo man sagt, okay, jetzt haben wir ein Fassel Spätling zum Beispiel. Dann versuchen wir halt das und schauen wir mal, was draus wird. Also so ein paar Experimente und Anführungszeichen sind auch schon dabei.
4: Ja, Martina, mega spannend, wirklich. Wir werden da gleich weiterreden. Wir sind aber eben nicht nur wegen einem Gin da, der was schon im Vordergrund steht, aber du kochst halt auch mit mir, was mich voll gefreut. Was kochen wir zwar hin?
5: Also immer doch das Aperitif gibt es einen Brombeerli mit dem Gin von uns. Und dann starten wir mit einem Fischfilet von Ria Korn, also vom Fischrestaurant Trottenfest. Das ein bisschen würzen mit einem Bärlauchpesto drüber und einem Beilagensalat. Und als Nachspeise gibt es eine Topfencreme mit einem Bärenspiegel. Und da in dem Bärenspiegel ist auch noch ein Schuss Brombeer mit dem Gin drinnen, das geschmacklich ein bisschen abzurunden.
4: Liebe Hörerinnen und Hörer, wir haben 14.20 Uhr, also es wird lustig werden, weil ich ja immer nur Gin und Gin und ich freue mich schon voll. Ja? Ja, super Martina, dann darf ich sagen, wir bereiten alles vor. Magst du uns einmal deinen ersten Musikwunsch sagen, bitte?
5: Ja, voll gern. Also mein erster Musikwunsch war Fallen von Wallbeat.
4: Super.

0: Ja, die liebe Martina hat jetzt der Weil die Musik gespielt hat, in Gin herkriegt. Liebe Martina, was darf man da heute als Aperitif genießen?
1: Also wir haben da jetzt einen Brombeer-Limetten-Gin mit einem Tonic dazu und als Garnierung also gefrorene Brombeeren und eine Scheibe Limetten dazu.
0: Mhm. Ich würde sagen, wir kosten nochmal, oder?
1: Sehr gern.
0: Prost. Liebe Hörer und Hörer, ich kostet jetzt für euch alle. Sehr, sehr, sehr erfrischend. Ich bin sowieso absoluter Gin-Fan und der beste Gin ist natürlich Inka, das muss ich ganz klar sagen. Ja. Martina, was hat es mit dem Gin auf sich? Wie schaut das aus? Welche Sorten habt ihr für einen Gin? Und du hast mir gerade vorher erzählt, dass auch für den Gin bereits eine Prämierung gegeben hat. Mhm. Wie schaut das aus?
1: Also wir haben mittlerweile 5 verschiedene Gin-Sorten und wir haben uns damals, wie wir angefangen haben, eigentlich dazu entschieden, dass wir eher in die fruchtige Richtung gehen wollen mit dem Gin, weil es gibt 1000 Gin gefüllt mit mehr und die sind alle sehr gut und generell ist der Gin immer ein bisschen handig und herb. Und wir haben gesagt, da gibt es eben schon so viel, aber in die fruchtige Richtung ist noch keiner gegangen und deswegen haben wir einfach das probiert und Brombeeren haben wir daheim gehabt und alles, was wir halt irgendwie am Hof gehabt haben, unter anderem mal Zitronen, Lavendeln, blüht auch bei uns in Hülle und Fülle. Und das haben wir halt dann kombiniert mit ein paar Sachen, eben wie jetzt beim Brombeer mit den Limetten oder beim Lavendel mit den Zitronen. Und dann haben wir das eben versucht. Und dann ist das über die Jahre halt weitergegangen und wir wollten immer irgendwie eine eigene Sorten dazu nehmen. Jetzt gibt es da mittlerweile Mandarine, Himbeer und Ola.
0: Wie kann man sich das vorstellen? Sitzt du und der Michael da gemeinsam in der Küche und da wieder tüfteln, was alles noch so vorhabt?
1: Ja, so ungefähr kannst du dir das mal vorstellen. Also, nein, es kommt halt, meistens kommt einer mit einer Idee daher und sagt, hey, das war irgendwie eine coole Geschmacksrichtung und dann probieren wir es halt auch. Das Grundrezept haben wir ja schon, das haben wir schon erprobt, das haben wir schon verkostet, das haben wir genug getestet, das heißt, wir wissen, unser Grundrezept wissen wir und das können wir dann beliebig kombinieren.
0: Und magst du es noch erzählen, wie schaut so eine Prämierung aus? Wie kommt sowas zustande? Wo wird das prämiert? Wer macht es?
1: Also das ist wie auch bei den Obstbränden, dass du das einschicken musst. Wir haben es jetzt entschieden in dem Fall zur Destillata eingeschickt. Das ist eine internationale, ich glaube, dass es ein Verein ist. Und die bitten oder die machen von mir eine ganz viele verschiedene Kategorien. Ob das jetzt Obstbrände sind, ob das Gin ist, ob das Whisky ist, also wir haben ganz viele verschiedene Sparten. Und wir waren einfach selber auch mal neugierig, wo wir jetzt mit unserem Gin stehen, weil wir haben halt natürlich den verkostet und unsere Feinde verkosten lassen und haben uns halt, also auch unsere Feinde um Rückmeldung gebeten. Aber es sind nicht unsere Feinde, gell? Also ob da jetzt, nein, sie werden ehrlich gewesen sein, aber...
0: Wir lieben ihn.
1: Danke. Wir wollten halt einfach allgemein einmal für uns wissen, okay, wie kommt der Gin an, wenn uns jetzt wer nicht kennt? Oder wenn wer uns nicht kennt, wenn wer den Hof nicht kennt, wenn wer das Produkt nicht kennt? Auch echt von einer Fachjury bewerten lassen. Und dann musst du eben da 2 oder 3 Flaschen einschicken, je nachdem, was du verlangen. Das ist nicht immer gleich. Und dann wartest du aufs Ergebnis.
0: Mhm. Und das Ergebnis hat für euch gesprochen, ihr habt Prämierungen gekriegt. Das muss auch unglaubliche Freude an selber machen. Also ich glaube, da freut man sich vorher noch, weil man muss ja dazu sagen, da, das ist ja wirklich ein menschliches Geschick, muss man dazu haben. Man kann nicht einfach von heute auf morgen mal sagen, man bringt da mal einen Gin und dann kriegt man da noch einen Preis dafür. Also da kann man schon stolz sein.
1: Ja, da haben wir uns eh wirklich gecheckt. Also das war wirklich, das war so cool, wie dann das erste Ergebnis zurückgekommen ist. Wir haben das erste Mal haben wir 2, mein Plätze haben wir 3 eingeschickt und für 2 haben wir eine Premierung gekriegt. Das war unter anderem für den Brombeer-Limetten und für den Zitronen-Lavendel. Ein Jahr später haben wir dann 2 andere nochmal eingeschickt. Da haben wir dann Mandarine und Hohler eingeschickt. Den Hohler haben wir überhaupt eingeschickt, ohne dass ihn jemals wer vorher gekostet hat, außer wir. Und wir waren uns nicht einig. Ich habe gesagt, nein, ich weiß nicht, ob das was wird. Und der Michael hat gesagt, wo ist es für gut? Also so sind die Geschmäcker unterschiedlich. Und der hat dann mit Abstand die beste Bewertung gefallen. Und jetzt haben wir 5 Gin-Sorten, 4 Prämierungen. Gefällt uns gescheit.
0: Wow, gratuliere. Spricht absolut für euch. Ja, liebe Martina, dann starten wir mit dem Kuchen. Du hast da schon alles ganz toll vorbereitet. Vor mir, wie du schon eben erwähnt hast, liegt der gute Fisch von Rega Kordl. Den habe ich auch schon im Interview rum dürfen. Was ist das für ein Fisch?
1: Das ist ein Porell.
0: Mhm. Dann sehe ich mir auf dem anderen Brett noch die Nierenkerne.
1: Genau.
0: Dann Bärlauchpesto.
1: Mhm. Das machen wir jetzt. Also das werden wir jetzt da vervollständigen. Den Bärlauch haben wir 8. und die Kern, wo man kauft.
0: Mhm. Super, Material. Ja, und da sehe ich ein Glasl mit eingelegtem Gemüse. Von wo haben wir das?
1: Das haben wir auch selber gemacht.
0: Martina, es macht es ja mehr als selber, oder? Also ich kann jetzt nicht nur einen Gin kaufen bei euch oder einen Schnaps, sondern ich kann auch eine Geschenkskörbe kaufen bei euch. Selber gemachtes Brot. Also es ist ja wirklich eine Vielfalt vorhanden bei euch. Wie schaut das aus? Hat sie mich die gerne einen Geschenkskorb haben? Für einen Geburtstag oder für einen Verein? Wer käme zu den Geschenkskorb?
1: Einfach nur, bitte.
0: Was ist da drin? Was kann ich da alles bestellen?
1: Also je nachdem, was wir halt haben, wir machen Speck, Würsteln, das eingelegte Gemüse, einen eingelegten Frischkäse, also von der Kuhmilch, in Öl eingelegt mit Zwiebeln, dann machen wir Marmeladen, machen wir Kräutersalz, unsere Schnäpse, Liköre, Gin, Brot. Ja, das ist ja mal so, was mir jetzt auf die Karten einfällt. Und grundsätzlich läuft es so, dass diejenigen, die halt was haben wollen, die sagen mal, ich baue halt einen Korb um 50, 60, 70, 80, 100 und mehr Euro und wir stellen dann was zusammen.
0: Sehr, sehr cool. Also liebe Hörerinnen und Hörer aus dem ganzen Ängste und darüber hinaus, wenn Sie mal was wirklich Sinnvolles schenken wollt, dann Metzing bei der Familie Steg und bestützt einen coolen Geschenkskorb oder kauft einen guten Gin oder einen

0: so zubereiten. Das ist jetzt einmal der erste Schritt.
1: Super, dann starten wir. Jo, liebe Martina, du hast jetzt den Bärlauch schon vorbereitet und hast ihn schon in ein Gefäß gegeben. Vor uns liegen ja noch die Pinienkerne. Sag uns jetzt einfach die Schritte, was du jetzt machst als nächstes.
0: Genau, die Pinienkerne werde ich jetzt noch ein bisschen hacken, ein bisschen zerkleinern. Und dann das Ganze mit dem Bärlauch, Bio-Olivenöl, Parmesankäse und den Pinienkernen zu mischen.
1: Und dann haben wir schon das fertige Pesto.
0: Genau.
1: Sicher sehr geschmackig. Nach was schmeckt der Bärlauch?
0: Noch Zucker.
1: Sehr gut. Ja, bitte, dann mach du mal einen Schau dazu. Also die Pinienkerne werden gehackt. Super. Okay, und dann wird das alles vermischt gemeinsam. Und das ergibt sicher eine gute Mischung. Olivenöl, auch sehr gesund, wie wir wissen. Kalt gepresst.
2: Ja.
1: Und wenn wir das Pesto dann fertig haben, was ist dann der nächste Schritt?
0: Ja, dann werden wir den Fisch fangen.
1: Ja, liebe Herren und Herren, es ist eh der Fisch von wieder Kordel. Wenn ihr einen frischen Fisch haben wollt, macht euch die Mühe und fahrt zu einem Rieger Kordel. Da kann man den Fisch direkt dort kaufen. Der wird eben auf Wunsch filetiert oder man kann auch verrühren oder einen anderen Fisch aus der Ganze kaufen. Und hat auch wieder ganz, ganz, ganz tollen Mehrwert, weil ja, es ist ein heimischer Fisch und die Wege waren kurz, dass er noch und einfach verzehrt werden kann. Okay, ja, dann starten wir mit dem Fisch anbraten. Das Pesto ist jetzt schon fertig von der Martina. Dann sind wir gespannt. Liebe Martina, bitte sag uns deinen nächsten Musikwunsch.
0: Ich wünsche mir jetzt Ofenkopf oder Kaufuchs.

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1: So, ja super. Dann starten wir mit dem Fisch. Der Fisch wird angebraten in Butter. Wo haben wir die Butter, Martina?
2: Die verwendest du nicht.
1: Mhm. Sehr gut. Was tust du jetzt noch am Fisch?
2: Jetzt habe ich ein bisschen gewürzt mit Salz und unserem, also noch ein Gartensalz und Pfeffer. Und jetzt lege ich noch frische Zitronenscheiben drauf und lasse ein bisschen zimmern.
1: Mhm. Du legst die während dem Braten direkt aufs Fischfilet?
2: Genau.

0: Und wie lange braucht man den Fisch jetzt an, circa?
1: Ja, das geht ja beim Fischfilet relativ flott, ein paar Minuten.
0: Wie schnell? Und noch ein hast du noch gesagt, gibt es noch einen Beilagensalat? Was haben wir für einen Salat?
1: Das ist ein Gemüse von unser eigentliches Gemüse. Und das werden wir heute so das ist ein Zucchini-Curry-Gemüse. Das werden wir heute als Beilage dazu essen. Da sind drinnen eben Zucchini, wo wir haben Kürbis, Paprika und das ist eben in der Marinade eingelegt. Und das gibt es heute
0: dazu. Super, freue mich schon. Der Fisch brutzelt dahin. Ja, liebe Martina, erzähl mal noch ein bisschen von Bauernhof, von Ginbrenner. Wie kann man sich seinen Alltag vorstellen? Ihr seid beide berufstätig, ich habe zwei ganz süße Kinder. Wann findet man Zeit für das alles? Es ist ja so, dass man ja nicht nur daheim ist, dass man in Gin brennt, sondern es gehört ja mal das ganze Obst geerntet. Also wie kann man sich das vorstellen, wann ist die Hochsaison für die Arbeit für euch?
1: Ja, die fangen jetzt eigentlich an. Also Ende Sommer, Anfang Herbst und dann sieht es durch, also da beginnt es mit der Ernte von den ersten Obstsorten. Meistens sind die Zwetschgen das erste, dann in weiterer Folge Birnen und Äpfeln und Vogelbeeren. Wobei es ein Blödsinn ist, eigentlich fangen wir mit der Zirbenernte an, die sind am frühesten, also Zirbenzäpfen zu ernten. Das haben wir jetzt heuer als erstes da. Und dann geht es so weiter. Und natürlich, das ist nicht so leicht, wenn du berufstätig bist und zwei kleine Kinder hast. Also ohne Hilfe gar nicht sowieso nicht. Wir haben auch schon mal einen großen Erntetag gehabt, wo wir unsere Freunde eingeladen haben zum sechsten Ernten. Ist ja nebenbei dann eine Gaudi auch wieder. Und sonst sind die Kinder mittlerweile so, dass sie entweder mitfahren, wenn wir jetzt wissen, okay, wir fahren jetzt nur schnell am Abend hier und ernten einen Bang. Oder die Oma schaut uns da.
0: Wir lieben sie alle, die Omas. Gell? Das sind wirklich die Seelen oft des Hofes und voll super, wo man einfach eine Familie im Background hat und alle zusammenhelfen und natürlich auch die Freunde. Das finde ich echt super. Der Fisch wird jetzt einmal umbrat. Angefangen haben wir mit dem Anbraten mit der Seite, wo die Haut um ist. Und jetzt wird er einmal gewendet in der Butter. Ja, und das da kann man sich vorstellen, jedes Obst ist ja nicht zur gleichen Zeit reif. Ich stelle mir das ein bisschen kompliziert vor, weil es ist ja doch wirklich viel Obst, was das ernten lässt. Muss ich das dann gleich zu einer Maische verarbeiten, weil das würde sonst schlecht. Wir jetzt die Saison, dann ist ja die Zwetschgen von einem Baum sind schon reifer, von anderen nicht. Wir müssen noch ständig alle Bäume immer durchschauen. Jetzt ist das Obst reif, dann wieder das, wird jeder vor, dass man nicht das Obst schon vorher geht wird.
1: Ja, genau so wie du gesagt hast. Also es ist wirklich so, dass man mehrmals dann schauen kann, wie ist der Reifegrad vom Obst. Und es kann natürlich dann sein, dass vor einem Baum mir das ganze Obst schon überfällt, weil es nicht gleich reif wird. Aber wir haben ja nicht nur einen Baum, wir haben ja viele verschiedene Bäume und dann werden wir halt von den vielen Bäumen, was wir haben, die reifen Früchte ernten und dann müssen wir halt 2, 3, 4 Mal hinfallen, je nachdem.
0: Und es ist ja nicht jedes Jahr so segensreich, dass man immer ganz viel Obst auf die Bäume hat. Es gibt auch Jahre, wo wirklich auch nichts wächst. Ist dann natürlich für mich bitter.
1: Ja, gescheit. Das ist echt der Worst Case, wenn man gar kein Obst ist. Aber wir haben uns da schon ein bisschen abgesichert, weil wir die Obstgärten, die wir haben, haben wir gepachtet und da sind wir relativ viel Obst da drinnen. Das heißt, dass ein Jahr komplett ausfällt, haben wir eigentlich nichts. Natürlich weniger das schon, weil vielleicht ein Obstgarten auslässt, aber dass wir gar nichts haben, haben wir Gott sei Dank nicht überlebt. Und werden wir hoffentlich auch nicht erleben.
0: Und was auch noch eine Challenge ist, ich kann mich erinnern, als Kind, wo wir Hirnen geklappt haben oder Zwitschgen geklappt haben, die vielen Wespen. Wie geht es da eng damit? Ich habe das wirklich ein bisschen aus anstrengenden Erinnerungen. Gerade bei den Birnen, wie ist die Erfahrung mit den Kindern?
1: Ja, eh so. Also die Kinder nehmen da meistens nicht mit. Und selber muss man halt schauen, dass man nicht einige Dinge wechselt. Das ist natürlich super lästig, weil sie schwirren herum um die, sondern sitzt eigentlich genau dort, auf dem du hinfällst. Ja, so zum Aufpassen.
0: Ich finde es einfach faszinierend, dass man einfach das große Ganze sieht. Man macht sich, glaube ich, immer wenig Gedanken, wie der Gin entsteht oder der Schnaps. Und ich finde das einfach toll, die Geschichte dahinter. Ja, und wie gesagt, das ist brutal viel Arbeit und echt Hut ab, dass es das alles so managt. Und man weiß auch, es hat eine absolute Leidenschaft, da steht eine Leidenschaft dahinter, die Liebe zum Produkt. Und wenn ich mir die Ginflaschen anschaue, ja, wie gesagt, der Gin heißt die, also der Stick-Gin, ja, da ist eine Frau rum, die was gerade Holz hocken tut. Es ist auch als Design sehr, sehr stylisch. Mache ich nachher natürlich auch ein Foto und will es einstellen. haben wir irgendwie schon Lust, dass man zu der Flasche greift und sich diese Flasche kauft. Ja, super. Der Fisch ist schon fertig, oder wie
1: schaut's aus? Fertig, ja. Komm. Ein paar Minuten beim Fischfilet.
2: Geht ganz schön.
0: Sehr gut. Dann wir anrichten und dann dürfen wir den schon genießen. In Freien. Jo, vielen Dank, Martina. Der Fisch wurde serviert. Ich habe mich jetzt hinsetzen dürfen bei dir in der Küche und habe jetzt das große Glück, dass ich das gute Fischfilet von Rika Quadl mit einem guten Bärlauchpesto und mit eurem eingelegten Gemüse da jetzt verkosten darf. Der Fisch ist kurz angebraten worden, sodass er durch ist. Schaut sehr saftig aus. Die Martina hat oben drauf das Bärlauchpesto da und ein bisschen dekoriert mit einer schönen Blume und eben das Gemüse. Ich will das jetzt einmal verkosten. Voll gut. Ich bin sowieso ein absoluter Fischfan. Ich liebe Fisch, also in allen Variationen. Das heißt, da hast du mir eine große Freude gemacht, dass du halt so ein Gericht ausgesucht hast. Ja, also kochen kann sich die Martina. Nicht nur Gin brennen, sondern auch kochen. Ich will das jetzt gemütlich verkosten und wenn ich also aufessen, wenn ich darf und wenn ich fertig bin. Und wir haben ein bisschen quatscht und dann starten wir mit der Nachspeise.
1: Genau.
0: Mahlzeit. Danke. Martina, dabei ich den Fisch genießen darf, magst du uns im nächsten Musikwunsch bekannt geben, bitte?
1: Das wäre Tau mich auf von Zartmann.

0: Jo, toller Musikwunsch, Martina, deinerseits. Mir gingen jetzt zum nächsten Gang, nämlich zur Nachspeise. Was genießen wir?
1: Das ist eine Topfencreme mit einem Bärenspiegel.
0: Was ist die Besonderheit am Bärenspiegel? Magst du es uns nochmal sagen?
1: Der ist verfeinert mit einem Schuss Brombeerlimettengin.
0: Ja, liebe Martina, ich hoffe, dass ich das alles schaffe, weil wir haben nur den Aperitif getrunken und wie gesagt, die Uhrzeit, es ist früher Nachmittag und der ist mir schon ein bisschen in den Kopf gestiegen im positiven Sinne. Natürlich, es ist schon recht lustig mit der Martina. Ja, super, ich freue mich. Mit was starten wir?
1: Also wir starten jetzt mit dem Bärenspiegel. Da habe ich jetzt gefrorene Beeren genommen und ein bisschen an Rotwein. Das werden wir jetzt mehr oder weniger einkochen mit ein paar Gewürze. Zimt ist drinnen, Zucker ist drinnen, Nelkensalz drinnen. Und genau, das wird jetzt so einkocht und nachher wird es passiert durch ein Sieb, dass wir die Kerneln posteln haben.
0: Ja, super. Dann startest du einmal mit dem Vorgang und wenn das fertig ist, was machen wir dann als nächstes? Weil das dauert nämlich eine Viertelstunde, hast du gesagt, gell? 15 Minuten. Und was wird dann noch gemacht?
1: Dann richten wir das fertig an, weil die Topfencreme habe ich schon vorbereitet, weil ich ja durchkühlen muss. Das heißt, die kann ich nicht so frisch machen. Das richten wir dann an und dann hätte ich gesagt, Mahlzeit.
0: Aber so schnell lasse ich dich nicht aus. Da muss man natürlich sagen, wo haben wir einen Topfen her?
1: Der Topfen ist von uns, den machen wir selber. Und in der Creme ist noch, also in der Topfencreme ist noch drin der Schlag, den habe ich von der Instamilch und der Staubzucker. Gelatine und ein bisschen Orangensaft.
0: Der Topfen ist fein selber, also ich frage mich ja gerade wirklich, was ist alles, macht es unglaublich. Wer macht den Topfen?
1: Den macht die Oma. Genau. Also meine
0: Die
1: Schwiegermutter, die Gerti.
0: ja,
1: Genau.
0: super. Ja, ist auch eine ganz tolle Frau, eine richtige Bauerfrau. Also es hat ein ganz tolles Team da am Bauernhof. Ihr habt Milchkühe. Das heißt, ja, das bietet sich dann an, dass man eben so Produkte selber macht. Topfen machen ist ja jetzt nicht so schwer, das habe ich auch mal gelernt im Kramerhof, aber es ist trotzdem ein bisschen eine Dummpotzerei, aber echt super, ich freue mich schon auf einen selber gemachten Topfen, habe ich schon lange nicht mehr gegessen. Ja super, Martina, dann starten wir. So, Martina, bist du da schon am Vorbereiten? Die Martina hat die Topfencreme in ein wunderschönes Glaserl da. Wie hast du die Topfencreme zubereitet?
1: Ja, die habe ich eben zuerst einen Schluck geschlagen, dann die Gelatine und Orangensaft eingeweicht und dann mit Topfen, ein bisschen Joghurt ist drinnen, Staubzucker, alles verrührt mit der Gelatine und dann kurz gestellt.
0: Und dann hast du den Bärenspiegel jetzt vorbereitet, der ist noch warm.
1: Genau, der ist jetzt noch warm, heiß eigentlich noch, aber durch das, dass die Topfencreme eh cool ist, haben wir den jetzt gleich aufgefüllt und das wird jetzt noch garnieren mit ein paar Beeren. Und dann können wir es genießen.
0: Und den Gin musst du
1: Nein,
0: rein.
1: muss ich auch noch eine da, ja, stimmt. Ich habe schon weiter gedacht, weil zwei kranke Kinder, das mache ich ohne Gin.
0: Ja, das war gut, gell? Ja, super. Dann richten wir es fertig an und dann verkosten wir. Ich und die Martina genießen gerade die Topfencreme mit einem Bärenspiegel und mit Gin verfeinert. Welchen Gin hast du rein da?
1: Brombeerlimette.
0: Es ist wirklich sehr gut. Sehr erfrischend wieder. Martina, wenn ich jetzt gern bei dir einen Gin kaufen möchte, wie schaut das aus? Habt ihr irgendwo eine Ausstellung oder kann man es nur daheim kaufen?
1: Also während dem Jahr verkaufen wir es daheim ausschließlich. Und dann sind wir beim Bürger Adventum. Da haben wir einen Raum und da vorbeikommen und shoppen.
0: Bürger Advent ist ja bekannt. Das heißt, da habt ihr eine Ausstellung, da kann man eigentlich besuchen kommen. Bei der Ausstellung mehr oder weniger, also während der Adventzeit und darf man da auch verkosten.
1: Genau, also Bürger Advent findet immer am ersten und zweiten Adventwochenende statt. Wir sind da drinnen im Vorhof und da kann man eben reinkommen, kann man schauen, kann man verkosten auch. Wir haben alle Produkte, was wir haben, in Flaschen abgefüllt und eben auch zum Verkosten, damit man nicht die Katze im Sack kauft. Ja, kann man sich Zeit lassen, verweilen. Manche bleiben länger, manche bleiben nicht so lang. Aber es ist immer recht gemütlich.
0: Ja, super, Martina. Ja, ich möchte mich ganz herzlich bedanken bei dir. Du hast gescheit aufgekocht. Das Essen war saugut, sehr gut wirklich. Gin, sowieso ein Wahnsinn. Du hast mir versprochen, du gehst jetzt mit mir noch aus zur Brennerei, da darf ich noch ein paar Fotos machen. Du zeigst mir noch die verschiedenen Sorten von Gin, was alles brennt habt. Und wir zwei werden da noch ein bisschen verweilen und uns noch einen gemütlichen Nachmittag machen. Danke für deine Zeit. Es gefreut mich voll, dass wir das heute gemeinsam gemacht haben. Ja, und ich freue mich auf ein baldiges Wiedersehen. Ist immer super bei der Familie Stieg. Ja, und Martina, eine Frage habe ich noch an dich. Wenn man so in die Zukunft blickt mit regional denken, regional einkaufen, hast du welcher Message für unsere Zuhörerinnen und Zuhörer? Was war so dein Wunsch für die Zukunft in dieser schnelllebigen Zeit?
1: Ja, natürlich ganz klar in die Richtung, dass man alles, wo es geht, regional kauft, dass man auf die Qualität schaut. Es gibt schon sehr viele Bauern, die ja das Fleisch direkt verkaufen, also wo man dann kurze Wege hat, keine Industrie dahinter. Tut dem Tier gut, tut dem Baum gut, tut einem selber gut, weil alles, was man isst, natürlich fügt man seinen Körper zu, und wenn das davor schon schlechte Qualität ist, ist natürlich für uns selber auch nicht so gut. Von dem her würde ich mir wünschen, dass jeder ein bisschen mehr drauf schaut und dass das wieder Anklang findet, dass man regional beim Bauern vor Ort einkauft.
0: Jo, liebe Martina, zum Abschluss noch ein Musikwunsch deinerseits.
1: Ich wünsche mir jetzt zum Schluss Herz auf den Schultern vom Keller Steff.

0: Vielen Dank, liebe Hörerinnen und Hörer. Wünsche euch noch eine schöne Woche und ja, bis nächstes Monat. Martina, pfiatti.
1: Pfiatti, Lisi. Schön, dass du warst.
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3: 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Wir wollen gemeinsam dafür sorgen, dass jede und jeder mehr Bewegung in den eigenen Alltag integriert. Sei es kurz joggen, eine Runde spazieren oder eine kurze Dehneinheit. Egal wann, wo oder was gerade am Plan steht, jetzt ist die Gelegenheit für eine kurze Dehneinheit mit Radio Frequenz. Nehmt euch kurz Zeit, euren Körper zu bewegen und los geht's! Ich wünsche alle wieder herzlich willkommen zur heutigen Dehneinheit. Starten wir direkt durch und stehen auf und stellen uns hinter unseren Sessel und geben die Hände auf die Lehne. Nun machen wir mit dem rechten Fuß einen großen Schritt nach hinten und stellen die Ferse auf. Das linke Bein bleibt weiterhin vorne und da sinken wir so weit hinunter als möglich. Wichtig dabei, wir achten darauf, einen geraden Oberkörper beizubehalten und wir achten darauf, dass das linke Knie nicht über die Zehenspitzen des linken Fußes hinausschaut. Wir atmen ruhig weiter aus und ein und halten diese Position noch für einige Sekunden bei. Langsam richten wir uns wieder auf, lockern uns kurz aus und nun das gleiche auf der anderen Seite. Ein großer Ausfallschritt mit dem linken Bein nach hinten, die Ferse aufstellen. Mit dem rechten Bein sinken wir weiter nach unten, halten diese Position mit geradem Oberkörper für einige Sekunden.

0: Und schon ist es wieder geschafft. Wir richten uns auf, lockern alles aus und nun sind wir auch schon fertig mit der heutigen Einheit.
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2: Am Mikrofon Daniel Bernhard, herzlich willkommen zum Radio Frequenz Eventkalender. Wir starten gleich mit den Verkehrsmeldungen.
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2: Die Verkehrsmeldungen laut ÖAMDC sind heute überschaubar im Bezirk Liezen. Auf der A9 Pyrnautobahn ist ein Fahrstreifen gesperrt zwischen Tregelwang und Trieben. Den haben wir schon mehrfach angesagt. An dieser Stelle wird noch bis Jänner 2027 gebaut. Und die L724 Planeistraße ist zwischen Schlabming und Planei in beiden Richtungen auf einen Fahrstreifen verengt. Die Geschwindigkeit ist begrenzt. Auch diese Baustelle gibt es noch länger, nämlich bis 31.10.
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2: Was ist los im Bezirk jetzt in den nächsten Tagen? Der Nationalpark Gesäuse lädt heute zum Kennenlernen mit einem informativen Spaziergang, der die Besonderheiten des Nationalparks erlebbar macht. Start ist beim Erlebniszentrum Weidendom um 13 Uhr. Im Badaussee findet heute wieder eine Sommernacht statt, sofern das Wetter es natürlich zulässt, im Stadtzentrum von Badaussee von 19 bis 23 Uhr. In Liezen gibt es heute einen Bücherflohmarkt von 10 bis 18 Uhr in der Arkade. Und das Festival St. Gallen begeistert einmal mehr mit einem großartigen Konzert. Mozart, Schubert, Fuhrer, klangvolle Kammermusik mit den Cellisten Reinhold Latzko und Freunden auf der Burg Gallenstein um 19.30 Uhr. Und in Schlabming trifft sich der Buchclub. Die neuesten Bücher werden dort vorgestellt in der Tutterstraße 206 um 18 Uhr. Vorherige Anmeldung erbitten unter 036 87 21 801. Ich wiederhole. 036 87 21 801. Folgende Beratungsangebote gibt es im Bezirk. Jeden Dienstag von 9 bis 11 Uhr bietet der Verein Vertretungsnetz Angehörigen von besachwalteten Menschen und nahestehenden Sachwaltern kostenlose Beratung und Unterstützung an. Am Bezirksgericht Liezen, Zimmer 28. Jeden Mittwoch von 7.30 Uhr bis 14 Uhr bietet die Pensionsversicherungsanstalt der österreichischen Gesundheitskasse in der Ausseerstraße 42a Beratung zur Pensionierung an. Mitzubringen ist ein Lichtbildausweis zur Identitätsfeststellung, ein Termin ist zu vereinbaren. Das Gewaltschutzzentrum befindet sich in Liezen von Leichnamsweg 15. Einmal wöchentlich ist eine Mitarbeiterin vor Ort, bei Bedarf auch öfter. Alle Eltern mit Kindern bis zum vollendeten dritten Lebensjahr können sich über die Entwicklung ihrer Kinder beim EBZ Liezen, das Elternberatungszentrum, beraten lassen zu den Themen Schlafen, Tragen, Ernährung und Alltagsbewältigung. Blutspenden kann man auch, und zwar am 31.08. in Schlabming von 12 bis 14 Uhr und von 15 bis 18 Uhr in der Diakonissenklinik in Schlabming. Im Bezirk Liezen gibt es auch ein sehr vielfältiges Angebot an regionalen Museen und Ausstellungsangeboten. Unsere Praktikantin Julia Zefferer, die jetzt im Juli bei uns war, die hat es sich zur Aufgabe gemacht, diese ein bisschen vorzustellen. Da werden wir euch in den nächsten Wochen und Monaten immer mal wieder im Eventkalender und Infopoint die Angebote vorstellen. Und heute stellen sich die Salzwelten Aldaussee vor. Vielleicht ist das ja was für den nächsten Familienausflug bei Schön- und Schlechtwetter.
1: Heute geht es tief hinein in die faszinierende Welt des Salzes. Harald Bernkopf nimmt uns mit auf eine Entdeckungsreise durch die Salzwelten Altaussee und verrät, was diesen Ort so einzigartig macht. Was erwartet die Gäste, wenn sie zu euch in die Salzwelten Altersee kommen?
4: Bei uns in den Salzwelten Altersee, wir sagen auch, das ist der Berg der Schätze. Es ist einerseits das größte aktive Salzbergwerk Österreichs und andererseits erzählen wir die Geschichte vom Kunstgutraub im Zweiten Weltkrieg. Unsere Führungen finden stündlich statt und da erkundet man zu Fuß die Salzstollen. Und ein besonderes Highlight sind natürlich immer die alten Bergmannsrutschen, die es auch gibt bei uns. Die rutscht man runter wie früher die Bergmänner, dass man schneller von einem Horizont zum anderen kommt und das ist nicht nur bei der Jugend sehr beliebt.
1: Und gibt es da speziell was für Kinder?
4: Wir haben jetzt im Sommer verstärkt Kinderführungen unter dem Motto Sally, die schlaue Grubenente. Also die Sally ist unser Maskottchen und da werden Inhalte kindgerecht aufbereitet. Ja, das ist aber sehr beliebt bei unseren Kindern.
1: Warum sollte man als Jugendlicher zu den Salzwelten gehen? Ist das nur was Interessierendes als Jugendlicher oder staunt man da immer?
4: Als Jugendlicher, glaube ich, staunt man schon und es ist ja nicht alltäglich, dass man da wirklich in einem Stollensystem unterwegs ist, wo die Wände aus purem Steinsalz sind. Es sind auch ein paar gute Fotomotive drinnen, also gerade die Jugend, die halt gern Selfies macht, das ist besonders geeignet.
1: Wie kommt man zu euch?
4: Die öffentliche Erreichbarkeit ist bei uns relativ schlecht, also man muss fast, am einfachsten ist, man kommt mit dem Auto oder man kombiniert es mit einer kleinen Wanderung von Altaussee, sind es ungefähr 5 Kilometer zu uns rauf. Wir haben 7 Tage die Woche offen, die erste Führung ist um 9 Uhr, die letzte ist um 16 Uhr und freuen uns über zahlreichen Besuch. Also ich kann nur alle Zuhörerinnen und Zuhörer herzlich einladen. Salz ist für uns ganz was Alltägliches, aber wenn man bei uns war, dann weiß man, wie viel Arbeit eigentlich dahinter steckt, bis die Salzdose am Tisch steht.
2: Einiges los also im Bezirk. Wer sich jetzt noch immer nichts gefunden hat, dem seien auch noch 3 aktuelle Ausstellungen wärmstens empfohlen. In Gstatter Boden die Galerie Alte Sägehalle. Die Ausstellung Die Kronprinz-Rudolf-Bahn im Gesäuse. Öffnungszeiten von Montag bis Sonntag, 8.30 Uhr bis 19 Uhr. In Admont Eichelau die Fotoausstellung der beiden Naturfotografen Christine Sonvilla oder Sonvia und Marc Graf, Titel Waldgeschichten. Gstatter Boden bietet mit dem im Nationalpark Pavillon die Dauerausstellung Planspitz, der Berg der Gegensätze. Die Öffnungszeiten sind von Dienstag bis Sonntag, 8.30 Uhr bis 19 Uhr. Gesammelt wird für Bedürftige im Bezirk Liezen. Lebensmittel können im VfL Liezen in der Ausseerstraße 10 abgegeben werden, sowohl trockene Lebensmittel als auch zu kühlende. Diese können im Verteiler deponiert werden. Das ist ein Kühlschrank, wo man was reingeben kann und da können sich alle bedienen, das zur freien Entnahme. In der Liezner Pfarrkirche können Hygieneprodukte für Babys und Mamas abgegeben werden. Windeln, Feuchttücher, Duschbäder, Stilleinlagen, Binden, alles, was das Baby so braucht. Die frühen Hilfen sorgen dafür, dass sie auch dort ankommen, wo sie gebraucht werden. In Admont werden Lebensmittelspenden sowie Kleider, Schuhe und Hausrat beim Flohmarkt am Montag und Donnerstag nachmittags ab 14 Uhr angenommen und ausgegeben in der Hauptstraße 27. Mehrere Kostnix-Läden gibt es in der Region, in Irtning zum Beispiel, jeden Mittwoch von 10 bis 12 Uhr und von 17 Uhr bis 19 Uhr geöffnet. Den Kostnix-Laden in St. Martin im ehemaligen Gemeindeamt jeden Freitag von 10 bis 15 Uhr. Den Kostnix-Laden in Bad Mitterndorf gegenüber der Kirche jeden Mittwoch und Freitag von 16 bis 19 Uhr und den Kostnix-Laden in Rottmann im evangelischen Pfarrhaus angrenzend an den Sportplatz der Mittelschule Rottmann. Geöffnet immer donnerstags von 15 bis 18 Uhr außer an Feiertagen. Bringen kann man saubere und intakte Bekleidung, Dekomaterial, Schmuck, Bettwäsche, Spielzeug etc., große Gegenstände und Möbel können auf der Ich tausche, ich verschenke Pinnwand im Laden gepostet werden. Und 3 Sozialmärkte möchte ich noch ankündigen, nämlich in Schladming den Sozial-Vitalmarkt, den gibt es jeden Mittwoch von 10 bis 11 Uhr im Kinderfreundehaus in der Sportplatzgasse. Alle Menschen, die finanziell nicht so gut aufgestellt sind, können ohne Voranmeldung und ohne Einkommensnachweis dort selbst aus dem Sortiment wählen. In Rottmann gibt es den Sozial-Vitalmarkt jeden Donnerstag ab 10.30 Uhr im ehemaligen Caritas-Internatsgebäude in der Schlossgasse. Und in Kröbming jeden Donnerstagnachmittag in der evangelischen Pfarre. Da gibt es auch einen Sozialmarkt ab 15 Uhr.
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2: 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Am kommenden Mittwoch, also morgen, gibt es wieder einen Infopoint, den mache ich. Da begrüße ich die Kollegen vom Grundlseer Panoramalauf. Die werden uns ein bisschen was über dieses spezielle Laufevent in Grundlsee im September erzählen. Das war's, bis zum nächsten Mal, bleibt weiter dran und genießt unser vielfältiges und werbefreies Radioprogramm. Schönes Wochenende, ciao und auf Wiederhören.
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All die Folks aus nah und fern, euer Countryman ist wieder on the air. Ja, meine lieben Country-Freunde, ich begrüße euch recht herzlich zu einer neuen Ausgabe von Martinis Country Hour. Beginnen möchte ich heute diese Sendung mit einem Wunschtitel. Und zwar meine Freunde, die Waltraud und der Günther Best Friends Forever sind momentan on the road. Und zwar von Salzburg nach Grado. Aber nicht, wie man sich denken kann, also jetzt durch die Country-Sendung, dass sie mit einem Pferd unterwegs sind. Nein, sie sind, wir sagen mal so schön, mit einem Drahtesel unterwegs. Also, meine Hochachtung, meine lieben zwei, das ist um den Radl von Salzburg nach Grado fort. Und zwar haben sie heute die vierte Etappe, und zwar von Treviso nach Udine. Und die Waltraud hat mir geschrieben, hat gesagt, sie brauchen ein bisschen ein Motivationslied, und das werden wir jetzt einer liefern. Und zwar Texas Hold'em mit Beyoncé.

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Take It To The Flow Now, Texas Hold'em, Beyoncé. Ich hoffe, meine lieben zwei, die mit dem Radl unterwegs sind, es war Motivation genug. Ich wünsche euch viel Kraft in euren Wadeln und vor allem ein ausgezeichnetes Sitzfleisch. Also, unsere heutige Sendung, wie kann es anders sein? Es ist Sommer und wie hat Mango Cherry schon gesungen?

Yeah, in the summertime when the weather was hot. Ja, draußen ist es heiß, die Sonne scheint und meine Sendung widmet sich ja heute diesem Genre Summertime, Country Time, Country Western Summertime Party. Und dann fahren wir halt los mit In the Summertime.

Yeah, in the summertime. So lasst sie die Summertime Party von der Country Hour einmal richtig gut losgehen. Und das war jetzt die Gritschicht. Und das, meine lieben Freunde, muss ich euch jetzt nur ganz kurz vorlesen, ist eine KI-unterstützte musikalisches Projekt und Online-Persona, die von einer Figur namens White geleitet wird, die sich auf schweren südlichen Sumpfrock, Blues und düstere Cover in analogen Stil der 70er Jahre im Reimagining spezialisiert hat. Ein Wahnsinn, was die KI heute alles kann. In the Summertime war das. So, als nächstes haben wir ein super Lied und zwar zum Feiern One Margarita von Luke Bryan.

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Meine Lieben, bockt jetzt euch eine Puts aus, ihr Ladies da draußen und alle Line-Tänzerinnen. Jetzt kommt Billy Carrington, Good Direction, apropos Line-Tänzer. Liebe Gabi, alles Gute zu deinem heutigen Geburtstag. Viel Spaß mit diesem Lied.

Billy Carrington, Good Direction. Er verbindet klassischen Country mit entspanntem Beach-Feeling. Ja, die Line-Tänzer haben ihre Schuhe jetzt wieder auf Zeiten gestellt. Und zu einer Sommerparty, Country-Sommerparty, gehört natürlich auch was zum Essen. Und jetzt haben wir die Jack Brown Band mit Chicken Fried.

Zac Brown Band. Country-prämierte, also Grammy-prämierte Band aus Georgia, bekannt für die Mischung aus Country, Southern Rock and Folk. Ja, ich hoffe, es habt den Griller schon uns unten, euch ein Barbecue, ein kühles Bier in der Hand. Ich liefere euch die Musik zu dieser Grillparty. Und zwar als nächstes Luke Combs mit Beer Never Broke My Heart.

Ja, das ist Luke Combs, bekannt für seine kraftvolle Stimme und authentischen Songs über Alltag, Freundschaft und Liebe. Ja, meine Lieben, wenn Sie es gerade in der Arbeit seid, das tut mir leid, macht's die Augen zu, macht's ein bisschen ein Kopfkino, der Griller brennt, das Bier ist eingekühlt und Top-Country-Musik dröhnt aus den Boxen mit Little Big Town mit Pontoon.

Ja, das war Little Big Town Quartett mit außergewöhnlichen Gesangsharmonien und zahlreichen Auszeichnungen. Unsere Party geht weiter mit Kenny Chesney, When the Sun Goes Down, featuring Uncle Cracker.

Ja, das ist Kenny Chesney und Uncle Cracker. Die Musik vermittelt Strand, Urlaub und Roadtrip-Atmosphäre. Und natürlich geht so weiter mit uns. Musik heute. Als nächstes habe ich euch den Jordan Davis by Dirt und featuring Luke Bryan.

Bald. Ja, das war Jordan Davis, ein modernerer Country-Star aus Louisiana mit eingängigen Melodien und persönlichen Texten. Und den Luke Bryan ist er einer der erfolgreichsten Country-Künstler der letzten 20 Jahre und bekannt für seine energiegeladenen Sommer- und Party-Hits. Das war ein bisschen eine ruhigere Nummer und weiter geht's mit dem Redneck Woman von Gretty Wilson.

Oh yeah, Gretchen Wilson. Ja, sie wurde mit diesem Lied mit Redneck Woman zu einer der markantesten Stimmen der 2000er Jahre. So, wir haben jetzt Florida, Georgia Line mit Cruise. Los geht's.

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1: Ja, meine Lieben, das war Florida Georgia Line, das Duo, das mit Cruz, dem modernen Country Pop, wurde weltweit in die Charts gelistet. Als nächstes habe ich Darius Rucker mit Wagon Wheel.

Darius Rucker, früher Sänger von Hootie and the Blowfish und später einer der erfolgreichsten Country-Solo-Künstler war das mit Wagon Wheel. Meine Lieben, jetzt haben wir das nächste Lied, ist von Big and Big and Rich. Da haben wir's. Save a Horse.

Big and Rich, berühmt für ihre energiegeladenen Partyhymnen und ihren Mix aus Country und Rock. Das war mal eine rockige Nummer hier in Martinis Country Hour. Heute Summertime Feeling, Party Feeling. Und weiter geht's mit Alan Jackson mit Summertime Blues. So, meine Line-Tänzerinnen, eure Boots an und los geht's.

des Summertime Blues, Alan Jackson. Ich glaube, es werden jetzt die Fußsohlen brennen von den Line-Dancern, die hier getanzt haben. Ja, meine Lieben, die Country-Party-Stunde ist bald vorüber. Ich werde mich jetzt gleich vor euch verabschieden mit einem bisschen ruhigeren Lied und zum Ausklang an Whisky trinken. Ich hoffe, es hat euch meine Party-Mischung gut gefallen. Ja, das war's. Alles Gute, bis zum nächsten Mal. Wir hören uns wieder. Euer Countryman. Hier ist Chris Stapleton mit Tennessee Whiskey. Meine Lieben, bis zum nächsten Mal.

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Die Kapuzinergresse. Geistlich ist ihr Interesse. Ordenspflichten sind ihr Sinn. Eine Kapuzinergresse kümmert sich ums Innendrin. Senföl birgt sie gegen Keime, Glykoside für die Kuren, Oxalate und die geheime Klostermedizinmixturen. Schönheit trägt sie außenseitig, Bilder frommer Läuterungen. Niemand sieht ihr Wirken streitig, also wird sie auch besungen. Ein Kräutergedicht über die Kapuzinergresse von Ingo Baumgartner. Willkommen zu unserer nächsten Sendung Kräuterverliebt. Schön, dass ihr wieder dabei seid. Wie ihr schon gehört habt, geht's heute um die Kapuzinergresse. Da werden wir euch wieder einiges erzählen, vom Aussehen, von der Wirkung und was man mit ihr alles machen kann. Im zweiten Teil geht's um Kopfschmerzen bzw. Migräne. Da gibt's wieder Kräutertipps und Hausmittel, was man dagegen machen kann. Musik gibt's heute vom bekannten deutschen Liedermacher Reinhard May. Und weil ja die Kapuzinergresse auch die Blume oder Blüte der Liebe genannt wird, werden wir von ihm spezielle Liebeslieder spielen. So starten wir gleich mit dem ersten Lied, Sommermorgen.

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Die Kapuzinergresse, Tropeolium. Die Kapuzinergresse, Tropeolium maius, wie sie wissenschaftlich genannt wird. Die Kapuzinergresse ist eine krautige Pflanze, die sich vielerorts mit ausufernden Ranken und leuchtenden Blüten in Gelb, Orange und Rottönen zeigt. Dabei können Kapuzinergressen mehr als nur schön aussehen. Der Studienkreis Entwicklungsgeschichte der Arzneipflanzenkunde hat die Kapuzinergresse zur Arzneipflanze des Jahres 2013 gekürt, denn die medizinisch bedeutenden Inhaltsstoffe der Kapuzinergresse haben sich in Untersuchungen wirksam im Kampf gegen Bakterien, Pilze und Viren erwiesen. In der Küche werden vor allem die essbaren Blüten des Krautes sehr geschätzt. Die Kapuzinergresse kam im späten 17. Jahrhundert nach Europa. Davor kannte man die Pflanze nur in den Ländern Südamerikas, darunter vor allem in Peru, Chile, Mexiko und Bolivien. Es wird angenommen, dass bereits die Inkas die Pflanze großen Wert zugeschrieben haben. Und von Peru aus bekam sie auch den Namen Blüte oder Blume der Liebe, Flor de Amor. Heute ist die Pflanze in vielen Ländern der Erde als Zier- und Medizinpflanze verbreitet. Bereits in der Vergangenheit erfreute sich die Kapuzinergresse mit ihren schönen, herrlich leuchtenden Blumen durch das lebhafte, frische Grün ihrer Blätter, durch ihr rasches Wachstum und der wenigen Pflege großer Beliebtheit und ist eine den Blumenzüchtern und Ziergärtnern lieb und unentbehrlich gewordene Pflanzenart geworden. Im Reich der Botanik stellen die Kapuzinergressen eine Besonderheit dar. Diese markanten Pflanzen gehören der Familie der Kapuzinergressengewächse an, wobei diese nur aus einer einzigen Gattung bestehen. Sie sind jedoch sehr artenreich. Heute gibt es etwa 90 Arten, von denen die bekanntesten die große Kapuzinergresse, die vor allem bei uns angebaut wird, ist. In Südamerika hat sich die knollige Kapuzinergresse noch einen relativ großen Stellenwert als Nahrungspflanze. Ein Kennzeichen der Kapuzinergresse ist das ausgeprägte Längenwachstum. Einige Pflanzen erreichen eine Höhe von bis zu 3 Metern. Dabei winden sich die Ranken der Gresse um vieles, wie zum

0: Beispiel Zäune, Bäume, Gitter oder auch Rosenrankhilfen. Kommen wir nun zum Aussehen und zur Beschreibung der Pflanze. Zuerst zu den Blättern. Die Blätter der Kapuzinergresse sind mit einem Durchmesser von 3 bis 10 cm etwa doppelt so groß wie die Blüten. Auffällig und damit einfach für die Bestimmung von Kapuzinergresse ist die Blattform. Die Blätter sind fast rund mit leicht kantig vom Zentrum des Blattes aus verlaufen die Blattachsen strahlförmig und wachsen wechselständig an der Ranke. Ebenfalls ist die Oberfläche von Kapuzinergressen charakteristisch. Bei Regen perlen die Regentropfen durch den sogenannten Lotus-Effekt ab. Kommen wir nun zur Blüte und Duft. Die Farben der Blüten variieren zwischen Gelb, Orange und Rot. Von der Seite betrachtet ähnlicht die Blüte mit Blütenhäubchen und Sporen an eine Zipfelmütze, wie man ihn von der Kopfbedeckung von Kapuzinermönchen kennt. Aufgrund dieses Vergleiches wurde sie auch Kapuzinergresse genannt. Kresse stammt aus dem althochdeutschen Sprachsatz und wird mit scharf, pfeffrig übersetzt. Die Blütezeit der Pflanze liegt meist zwischen Ende Mai bis Anfang Oktober. Noch zu den Früchten. Zur Zeit der Fruchtreife bilden sich aus den Blüten jeweils 3 Spaltfrüchte. Jede einzelne Spaltfrucht enthält immer nur einen Samen. Die gefurchten und rundlichen Samen haben eine hell- bis dunkelbraune Färbung. So, bevor wir zu den Inhaltsstoffen und den Wirkstoffen laut Volksmedizin, spielen wir wieder ein Liebeslied vom Reinhard May. Was weiß ich schon von dir?
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So, was hat die Kapuzinergresse für die Inhaltsstoffe? Und zwar Senfölglykoside, Carotinoide, Flavonide, Ascorbinsäure, Gerbstoffe und Saponine. Laut der Volksmedizin hilft die Kapuzinergresse wie folgt: gegen Husten und Bronchitis, weil sie schleimlösend wirkt. Außerdem hilft Kapuzinergresse gegen Hals- und Rachenentzündungen aufgrund der antibiotischen Eigenschaft durch die enthaltenen Senfölglykoside. Da sie auch das Immunsystem stärkt, weil sie viel Vitamin C enthält, ist die Kapuzinergresse eine hervorragende Heilpflanze gegen Erkältungen. Mit ihren harntreibenden Eigenschaften in Kombination mit der Desinfektion kann sie auch gegen Probleme des Harnapparates helfen. Sehr gut geeignet ist die Kapuzinergresse auch in der Küche. Von der Kapuzinergresse kann man sowohl die runden Blätter als auch die Blüten essen. Der Geschmack beider Teile sind leicht scharf und würzig. Die hübschen Blüten machen sich gut als Zier in Salaten. Auch Nachtische lassen sich mit den Blüten hübsch garnieren. Sie sind auf alle Fälle etwas milder in der Schärfe als die Blätter. Die Blätter selber kann man klein gehackt in Salaten, Kräutertopfen, Eierspeise, Kartoffeln und auf Butterbroten einsetzen. Überall, wo man frisches, würziges Grün haben will, eignen sich die Blätter hervorragend. Ein bisschen aufpassen. Bei großen Mengen kann es zu Magen- und Darmproblemen kommen. Gut, bevor wir zur Enzyklopädie der Kapuzinergresse von der Sandra kommen, spielen wir das nächste Lied vom Reinhard May, Wie vor Jahr und Tag.

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0: Kapuzinerkresse nach der Enzyklopädie einheimischer Blütenessenzen. Die Kapuzinerkresse fördert, unterstützt und ermöglicht Lebensfreude, Ausgelassenheit, Fröhlichkeit, Lachen, mit Humor über die Widersprüche des Lebens zu kommen, lebendig, wach und beweglich zu sein. Und sie hilft bei zu starker Kopfbetonung, wenn man das Lachen verlernt hat, Alterserscheinungen und mangelnde Vitalität. Die Kapuzinerkresse ist eine Blütenessenz für die Verstandesmenschen, denen Ratio und intellektuell über alles gehen und die sie alles auf der Welt nur rein logisch, rationell erklären, analysieren und bewerten. Und das Gefühlsleben wird ganz dem Verstand untergeordnet. Und entsprechend wenig ist natürlich dann das Leben abwechslungsreich, humorvoll. Und die Kapuzinerkresse wirkt dann wie ein Kitzeln. Sie bringt Energie, Sensibilität und Lust auf neue Erlebnisse. Und sie macht so vertrocknete Stubenhocker zu fröhlichen Teilnehmern am Leben. Bock ma's! Gehen wir's an!
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Kräutermärchen Kapuzinerkresse von Volker Degethoff. Er war ein Handwerksbursche, fleißig und ehrlich und zufrieden mit seinem Leben. Bis zu dem Tag, an dem er aufgeregtes Geschrei und Gepolter hörte. Er zwängte sich durch die Menschenmenge bis an den Rand der Straße. Die königliche Kutsche fuhr durchs Dorf. Das kam alle paar Jahre einmal vor. Aus dem Fenster der Kutsche winkte die Prinzessin. Als der Handwerksbursche, der Minuten zuvor noch seiner Arbeit nachgegangen war, ihr Gesicht sah, stand für ihn einen Augenblick lang die Weltkugel still. Verflogen die Menschen, Tiere, Häuser rund um ihn und alles, was es auf der Erde noch gab, waren dieses Mädchen und er. So war es dann, für einen langen Augenblick. Die Kutsche und die winkende Prinzessin wurden immer kleiner, die Menge verlief sich. Nur der Handwerksbursche stand noch da. Er wusste nicht, ob der Wind sein Atem, der Himmel sein Auge und die Stille sein Ohr war. Die Liebe war erbarmungslos über ihn hergefallen. Er konnte nicht mehr arbeiten, nicht mehr schlafen, nicht mehr essen. Wäre es nur die Liebe gewesen, gut, aber was ihn plagte war, dass die Königstochter für ihn wegen seiner geringen Abstammung völlig unerreichbar bleiben würde. Er würde sie nicht einmal mehr zu Gesicht bekommen. Wie ungerecht die Welt doch ist, seufzte er und wurde immer dünner und dünner. Die Prinzessin aber und der

0: unterschied sich von üblichen Prinzessinnen dadurch, dass sie weder eingebildet noch eitel noch faul war. Sie liebte Blumen und Kräuter über alles und am liebsten hätte sie sich einen Gärtner zum Mann genommen. Stattdessen musste sie sich mit allen möglichen Brautwerbern herumschlagen, Prinzen, die meist schrecklich langweilig waren und von Blumen absolut nichts wissen wollten. Wie ungerecht die Welt doch ist, seufzte sie und wurde immer unglücklicher und unglücklicher. Eines Tages kam mir die Idee, die Brautwerber nicht nach üblichen Methoden auszuwählen. Sie verlangte also keine Drachenköpfe, Ritterohren oder Wetttrinkgelage. Sie wollte die Blume der Liebe haben.
1: Die Blume der Liebe?
0: Riefen die Prinzen, als sie von dieser seltsamen Aufgabe hörten.
1: Welche soll das sein?
0: Der Handwerksbursche war schon dünn wie eine Spinne, als er auf dem Marktplatz das neueste königliche Gerücht hörte.
1: Die Prinzessin wünschte sich den zum Mann, der ihr die Blume der Liebe bringen würde.
0: Da regte sich im Handwerksburschen ein wenig Hoffnung. Die Blume der Liebe, sagte er immer wieder vor sich hin, ich muss sie finden. Wenn es sie wirklich gibt, wird meine Liebe mich zu ihr führen. Und wenn ich sie sehe, werde ich wissen, dass sie es ist, die ich gesucht habe. Noch am selben Tag machte sich der Bursche auf den Weg. Er wanderte durch Ebenen, überquerte hohe Berge. Er suchte in abgelegenen Tälern und in Gärten feiner Häuser. Oft dachte er schon, jetzt hätte er sie gefunden, aber die schönen Blumen zeigten nur ihre Schönheit. Die dufteten ihren Duft, die farbenprächtigen ihre Farben und die Blume der Liebe war nicht darunter. Nach vielen Monaten kam er ans Meer und glaubte nun am Ende der Welt angelangt zu sein.
1: Sollte es diese Blume doch nicht geben? Was war es dann, was mich bisher hergebracht hat?
0: Und er spürte die Liebe so stark wie nie zuvor in seinem Herzen und er stieg in ein Boot und segelte die orangefarbene Straße entlang von der Sonne für ihn ins Wasser gebaut. Die Liebe brachte ihn weit hinter den Horizont.
1: »Wo bin ich nur?« fragte der Handwerksbursche.
0: »In Peru«, antworteten die Menschen, die eine andere Haut trugen als er.
1: »Finde ich hier die Blume der Liebe?«
0: »Oh ja, die Blume der Liebe«, lachten die Leute. »Du wirst sie bei uns finden.« Der Bursche war außer sich vor Freude und Glück. Nach 1000-mal Fragen hatte er zum ersten Mal eine Antwort erhalten. Nun stand er knapp vor seinem Ziel. Er marschierte ins Landesinnere und traf viele, viele Blumen, die er nie zuvor gesehen hatte. Am Abend des ersten Tages seiner Wanderung in Peru lag er lange mit offenen Augen unter dem Sternenland und träumte von seiner Prinzessin. Plötzlich sah er nicht weit entfernt 1000 kleine feurige Funken durch die Luft wirbeln. Er sprang auf und schlich näher, um Nachschau zu halten, woher das geheimnisvolle Feuer wohl käme. Je näher er heranrückte, desto mehr hatte er das Gefühl, als würde es ihm den Hals abschnüren. Irgendetwas lag in der Luft, von dem er nicht wusste, woher es kam. Nun war er nah genug, um zu erkennen, dass die Funken aus der Erde zu sprühen schienen. Und als der Mond es endlich geschafft hatte, die aufdringlichen Wolken zum Gehen zu bewegen und er sein Silberlicht anknipsen konnte, da sah der Handwerksbursche aus dem fernen Land, was er so lange gesucht hatte. Eine Blume, die kein Auge für ihre Farben bracht, keine Nase für ihren Duft, keinen Namen für ihre Schönheit brauchte. Wenn man sie sah, roch, befühlte, empfand man nur Wärme, Herzwärme. Sie hatte so viel davon, dass sich die Wärme ihres Herzens am kalten Atem der Welt entzündete. Die Blume der Liebe, murmelte der Bursche und wusste, dass er es geschafft hatte. Vor ihm lag nun der größte Schatz der Welt. Der Schlüssel zur Liebe, der ihm alle Tore auf dem Weg zu seiner Prinzessin öffnen würde. Er sammelte so viele Blumen der Liebe, wie er nur konnte, und machte sich auf den Heimweg. Und im Hafen der Stadt am Meer suchte er nach einem Boot, das ihn so rasch als möglich in die Heimat bringen sollte. Dabei stieß er auf eine Gruppe von Menschen, die um einen Matrosen standen, der auf dem Pflaster lag. »Was hat der Mann?«, fragte der Bursche. »Die Seefahrerkrankheit, den Skorbut, kann man ihm nicht helfen?« »Oh ja, das könnte man schon mit der Blume der Liebe.«
1: »Mit der Blume der Liebe?«,
0: wiederholte der Bursche. »Ich habe welche bei mir, aber ich muss sie weit fortbringen. Sie sind für meine Prinzessin, die...« Da sah er den kranken Mann vor sich liegen und dachte, »Ich habe doch so viele davon, die müssten für die Prinzessin und den Mann reichen.« Er gab dem Kranken die Hälfte seiner Blumen und wünschte ihm viel Glück. Als er auf der anderen Seite des Meeres aus dem Boot stieg, hatte er das Gefühl, als wäre die Kraft der Blume der Liebe noch stärker geworden. Seine Augen erkannten plötzlich Dinge, die sie vorher nie wahrgenommen hatten. Seine Ohren hatten lauschen gelernt und sein Herz war wie eine Hand, die alles erfüllt. Er wanderte Tag und Nacht, ruhte sich nur aus, wenn die Füße gar nicht mehr wollten. Als er irgendwo in einer Herberge übernachtete, wurde er mitten in der Nacht von Stöhnen und Schreien geweckt. Er ging den Lauten nach und fand eine Frau, die aus einer großen Wunde blutete. »Nichts will das Blut stillen und die Wunde schließen«, sagte ihr Mann. »Wir haben schon alles vergeblich versucht.« Eine Kräuterfrau erzählte von einer Blume, deren Blätter Wunder wirken sollen, aber eine Handvoll dieser Blätter aus einem fernen Land kostet so viel, wie ich in einem Jahr nicht verdienen kann. »Wie heißt diese Blume?« »Man nennt sie die Blume der Liebe.« Der Handwerksbursche zuckte zusammen. Wenn er der Frau die Hälfte seiner Blumen gäbe, würde die andere Hälfte wohl noch reichen, um die Liebe der Prinzessin zu erlangen? »Wartet«, sagte der Jüngling, holte die Blumen der Liebe hervor und gab die Hälfte davon den Leuten. Eine Handvoll Blumen war ihm noch geblieben. Damit eilte er der Heimat entgegen und nach langer, mühsamer Reise stand er endlich wieder vor den Toren seiner Stadt. »Ich werde mich ausschlafen und den Blumen Zeit geben, sich an ihre neue Heimat zu gewöhnen.« 7 Tage und 7 Nächte schlief er. Dann machte er sich auf das letzte kurze Stückchen Weg zum Schloss der Prinzessin. Die Blume der Liebe war schön, duftend und farbenprächtig wie nie zuvor. Gerade als er die Hand ausstreckte, um an das Tor zu pochen, klopfte ihm jemand auf die Schulter. Er drehte sich um und da stand ein Bettler mit einem Kind vor ihm. »Junger Mann«, sagte er, »mein Kind ist krank und schwach und wird sterben. Und ich habe von einer Blume gehört, die soll alle Kraft der Welt in sich tragen.« »Wie heißt diese Blume?«, fragte der Handwerksbursche und ahnte schon die Antwort. »Sie soll Blume der Liebe heißen.« Der Jüngling blickte auf das blasse Kind, das kaum noch atmete, und sah den langen Weg, den er hinter sich hatte. Er sah die feurigen Funken der Blume, als er sie damals in Peru entdeckte, und sah die Prinzessin, wie sie auf die Blume wartete. »Hier hast du meine Blumen«, sagte er, »das Kind muss leben.« Ohne eine einzige Blume pochte er an das Tor und verlangte, zur Prinzessin geführt zu werden. Zuerst wollte man den mageren Handwerksburschen gar nicht vorlassen, aber ein eigenartiger Duft ging von ihm aus, dass sich ihm alle Türen öffneten. »Ich bringe euch die Blume der Liebe«, sagte er schüchtern. »Wo ist sie?« rief der Hofstaat. »Ich trage sie in meinem Herzen.«
1: »Das haben schon viele vor dir gesagt«, rief der Hofstaat.
0: Und dann begann der Handwerksbursche, seine Geschichte zu erzählen.

0: Kostbares für Geist und Seele.
1: Ja, und weil es ja bei uns heute um die Blüte bzw. Blume der Liebe geht, machen wir uns einmal bewusst, was es ohne die Liebe war. Pflicht ohne Liebe macht verdrießlich. Verantwortung ohne Liebe rücksichtslos. Gerechtigkeit ohne Liebe hart. Wahrheit ohne Liebe kritiksüchtig. Erziehung ohne Liebe widerspruchsvoll. Klugheit ohne Liebe gerissen. Freundlichkeit ohne Liebe heuchlerisch. Ordnung ohne Liebe kleinlich. Sachkenntnis ohne Liebe rechthaberisch. Macht ohne Liebe grausam. Ehre ohne Liebe hochmütig. Besitz ohne Liebe geizig. Glaube ohne Liebe fanatisch. Es liegt an uns, wie wir unser Leben gestalten. Wir haben immer die Wahl. Unbekannter Autor.
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0: Kommen wir nun zu unserer Rubrik Kräuter für mehr Wohlbefinden. Das heutige Thema ist Migräne und Kopfschmerzen. Und ich glaube, wenn man das hat, dann wünscht man sich nichts mehr als wieder ein wohliges Wohlfühlgefühl. Die Migräne selber ist eine sehr weit verbreitete Erkrankung, die sich in heftigen Kopfschmerzen, meist verbunden auch mit Sehstörungen, Übelkeit und Schwindelgefühl darstellt. Diese Attacken treten regelmäßig und häufig auf, sodass der Betroffene sehr darunter leidet. Migräne ist übrigens nicht zu vergleichen mit normalen Kopfschmerzen. Eine starke Migräne ist so heftig, dass jede Aktivität unmöglich ist. Ein Migräneanfall steigert sich meist allmählich auf und läuft in mehreren Phasen ab. Zu Beginn spürt man leichte Kopfschmerzen, verbunden mit leichten Schwindelgefühl. Dies steigert sich dann so weit, dass man vom Schmerz wie gelähmt wird, erbrechen muss und ein starkes Schwindelgefühl hat. Des Weiteren ist man sehr empfindlich gegenüber Geräuschen und Licht. Ein normal eingestellter Fernseher mit Ton und Helligkeit kann zum Beispiel schon sehr unerträglich sein. Wo sind die Ursachen solcher Attacken von Migräne? Oft sind sie in der Familie weitervererbt. Auch noch hormonelle Ursachen können Störungen sein. Stoffwechselstörungen oder Probleme mit Halswirbeln kann eine Migräne auslösen. Was kann Migräne für die Ursachen haben? Da gibt es verschiedene Möglichkeiten. Oft wird sie in der Familie weitervererbt, aber auch hormonelle Ursachen, Stoffwechselstörungen oder Probleme mit Halswirbeln können eine Migräne auslösen. Weitere Faktoren sind Stress, Überanstrengung, zu wenig Flüssigkeit im Körper oder generell eine Reizüberflutung. Um eine Migräne erfolgreich zu behandeln, ist es natürlich wichtig, die Ursachen herauszufinden und am besten gemeinsam mit einem Arzt. Was kann man allgemein tun gegen Migräneattacken? Sorge für Ruhe, vermeide Stress, zu viel Licht und Geräusche, wobei, wenn man wirklich eine Migräneattacke hat, das sowieso nicht aushält. Bekämpfe den Schmerz frühzeitig, warte nicht, bis es nicht mehr geht. Wenn der Schmerz erst einmal richtig da ist, helfen nur noch starke Schmerzmittel, die auf Dauer starke Nebenwirkungen haben können. Jo, zu Beginn einer Migräne eignen sich prinzipiell Schmerzmittel. Es gibt inzwischen aber auch Schmerzmittel, die speziell für Migräne entwickelt sind. Am besten mal ausprobieren und mit dem Arzt besprechen. Was haben wir jetzt für die natürlichen Kräuter, die bei Migräne helfen? Besonders zu nennen wären Angelika, Augentrost, Baldrian, Basilikum, schwarze Johannisbeere, Lavendel, Majoran, Melisse, Wacholder und Medesüß. Einige Naturrezepte bei Migräne. Eine beginnende Migräne kann verhindert werden, wenn man reines Rosmarinöl in die Handflächen verteilt und die Dämpfe einatmet. Man kann sich einen Tee brauen zu gleichen Teilen Ackerschachtelhalm, Birkenblätter, Schafgarbe, Brennnessel, Baldrianwurzel, Kamille und Spitzwegerich. Ein Drittel Brombeerblätter und etwas Lavendel. Einen Teelöffel der Mischung zusammen mit Wasser aufkochen, dann abdecken, 10 bis 15 Minuten ziehen lassen und das Ganze vor dem Essen schluckweise und ungesüßt trinken. Was kann man nur probieren? Morgens auf nüchternen Magen ein 16 Liter Petersiliensaft trinken. Dreimal täglich eine Tasse Kümmel- oder Fencheltee trinken. Also man sollte überhaupt generell viel trinken und man soll sie auch nicht zum Essen zwingen, wenn man Migräne hat, aber meistens hat man keinen Appetit. Kommen wir nun zu den unter Anführungszeichen normalen Kopfschmerzen. Wo können da die Auslöser sein? Und zwar da können sein schlechte Zähne, chronische Entzündungen von Stirnhöhlen und Nebenhöhlen, schwankender Luftdruck, das merkt man vor allem beim Wetterumschwung oder Föhn. Generell können Kopfschmerzen ausgelöst werden durch Lärm in jeder Form, durch wenig oder gestörten Schlaf und auch durch verspannte Rücken- und Nackenmuskulatur. Und auch durch Medikamente können diese ausgelöst werden. Ja, bevor ich jetzt ein paar Kräutertees und allgemeine Tipps vorlese, immer der Hinweis darauf, das Ganze vor allem bei den Ursachen mit dem Arzt besprechen und abklären. Ja, einen ersten Tee hätte ich für euch, das ist ein Augentrost-Tee. Augentrosti eignet sich gegen verschiedene Arten von Kopfschmerzen, die zusammen mit einer Überempfindlichkeit gegen Licht und zusammen mit typischen Sehstörungen auftreten. Dazu nimmst du 2 Teelöffel Augentrostkraut, die man mit 250 ml kochendem Wasser übergießt, 10 Minuten ziehen lassen und dann absieben. Tagsüber 2 bis 3 Tassen trinken. Ein weiterer Tee wäre ein Silberweiden-Gänsefingerkraut-Tee. Und zwar dazu brauchst du 25 Gramm Silberweidenblätter und Gänsefingerkraut, 20 Gramm Lavendelblüten und 10 Gramm Primelblüten. Man kann auch ein paar Ringelblumenblüten auch dazugeben. Davon 2 Esslöffel von dieser Mischung nehmen, mit 1/2 Liter Wasser übergießen, 15 Minuten ziehen lassen und dann absieben. Ein weiterer Tee wäre ein Stiefmütterchen-Medesüß-Tee. Dazu 25 Gramm Medesüß, 20 Gramm Johanniskraut, Gänsefingerkraut und gelbes Labkraut und auch noch 10 Gramm Stiefmütterchenkraut. Das kann man auch mit den Blüten nehmen. Davon wieder 2 Esslöffel mit 1/2 Liter Wasser übergießen, 15 Minuten ziehen lassen und absieben. Für die beiden letzten gilt, bei akuten Kopfschmerzen diesen Tee möglichst schnell trinken, also innerhalb einer Viertelstunde. Bei chronischen Kopfschmerzen 1 Liter davon über den ganzen Tag verteilt trinken. Aber bitte nicht länger als 3 Wochen hintereinander. Zwischendrin immer mindestens 10 Tage Pause machen. Vorsicht auch beim Magen- und Darmgeschwüren, das sollte man nicht einsetzen. Mutterkraut. Mutterkraut soll auch sehr gut gegen Kopfschmerzen helfen, besonders wenn diese in Verbindung mit der Monatsblutung stehen. Dazu nimmst du 1 Teelöffel gut gewaschener, frische und gehackte Mutterblätter und diese sollst du dann kauen und schlucken, idealerweise als Kur über 6 Wochen. Wenn einem das nicht schmeckt, kann man alternativ auch Tropfen bzw. Mutterkraut-Tinktur nehmen. Und bitte nicht in der Schwangerschaft nehmen. Ein weiterer Tipp bei Spannungskopfschmerzen ist das Pfefferminzöl. Daran kann man schnuppern oder den Nacken oder die Schläfen damit einmassieren. Ein altes Rezept aus Omas Trickkiste ist ein Senffußbad. Dazu nimmst du 4 Esslöffel Senfkörner, das Ganze wird zermahlen, in 1 Liter Wasser aufkochen, dann mit 9 Liter warmem Wasser vermischen und darin seine Füße 10 Minuten baden, danach leicht abtupfen und Socken darüber anziehen. Und ein ganz besonderer Tipp, der schönste Kopfschmerzmittel ist Küssen. Da Kopfschmerzen oft durch Muskelverspannung im Gesicht entstehen, hilft manchmal eben Lächeln oder Küssen. Küssen entspannt und macht Schmerzmittel zuweilen überflüssig. Also viel Spaß damit und am besten gleich beim nächsten Lied ausprobieren. Beim Lied Über den Wolken muss die Freiheit wohl grenzenlos sein.
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Leider aber das letzte Lied müssen einkürzen aus Zeitgründen, weil die Stunde ist schon wieder vorüber. Ihr könnt es aber gerne weiter küssen. Danke fürs Zuhören und wir freuen uns schon wieder auf die nächste Sendung. Eure Kräuterbergbauern Sandra und Gerhard. Danke.

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0: Im Jahr 2001 strandet nach einem Schmuggelunfall eine enorme Menge Kokain an den Küsten der ruhigen Azoreninsel São Miguel. Die Folgen sind fatal. 3 Tonnen Kokain von der reinsten Sorte überfluten plötzlich den Strand. Wirklich kurios wird es aber erst, als die unbedarften Bewohnerinnen die Pakete entdecken und kreative Verwendung dafür finden. Und damit herzlich willkommen zur Folge Nummer, ich glaube, 89 des Niemandsland-Podcastes.
1: Ja, hallo, wir sind wieder da und ja, das klingt ja mal sehr, sehr interessant.
0: Wir sind heute auf den Azoren, lieber Marc. Ich glaube, wir waren noch nie zuvor auf den Azoren, ist das richtig?
1: Das ist ziemlich sicher richtig, ja.
0: Ja, und es ist eine Folge, ich glaube, wir haben es beide schon lange, also ich zumindest kann ja für mich sprechen, ich habe seit Jahren in meinen Notizen stehen, jetzt mache ich es dann einmal.
1: Ja, ich hatte auch auf meinen Notizen stehen und ich habe mal unabsichtlich, ich habe eigentlich recherchiert ein bisschen zu dieser Story, habe dann diese andere Kokain-Story gemacht, vielleicht kann sich noch der eine oder andere erinnern.
0: Ah, ja, stimmt.
1: Das war so ein bisschen Zufall.
0: Das ist eigentlich die dritte Kokain-Story, weil ich habe ja auch schon mal so ein Kokain mit diesen Rentnern.
1: Stimmt, ja.
0: Also es ist ein populäres Thema bei uns schon.
1: Ein Kokain-Dreiteiler, sozusagen.
0: Ja, eh. Ich meine so Drogen, obwohl jetzt, habe ich nicht eine zweite Drogen-Story mal gemacht?
1: Ja, tja, egal, ich weiß es nicht mehr. Schon wieder überfragt. Also an alle Ultra-Niemandsland-Fans, sagt uns gerne, wenn wir falsch liegen. Vielleicht haben wir noch mehr Drogen-Stories.
0: Die Fans wissen das bestimmt. Behandelt. Ja, und wie ihr wisst, jede Woche oder alle 2 Wochen inzwischen reisen wir zu anderen Inseln, anderen Niemandsländern und erzählen uns immer gegenseitig Geschichten, die dort stattgefunden haben. Und heute bin wieder mal ich dran, nachdem der Marc beim letzten Mal, was war schnell die letzte Folge?
1: Was war die letzte Folge? Ich habe es auch gerade vergessen.
0: Ja, aber diesen Mann, der da mit seiner Yacht mitten im Ozean.
1: Steve Callahan. Kurz
0: Steve Callahan.
1: Genau, hast mich an einem Blackout erwischt.
0: Ja. Wir haben schon so viele Folgen. Ja, ist passiert. Wahnsinn. Bald 100 Folgen da.
1: Und vor allem, wenn es wieder 2 Wochen zurückliegt, dann ist die Erinnerung auch nicht mehr ganz so da, obwohl man es selbst ausgearbeitet hat. Aber ja.
0: Ja, das stimmt.
1: Ich glaube, war eine ganz so coole Story vor 2 Wochen. Also,
0: ja, es war eine sehr spannende Story. Also ja, bin ja sowieso ein Fan von so Überlebensstories. Heute etwas andere Story wieder mal, aber mag das gern, die Abwechslung.
1: Ja, mich auch. Und jetzt gesagt, starten direkt rein, oder?
0: Ja. Das Leben auf São Miguel, lieber Marc, hält wenig Aufregendes bereit. Tag für Tag fahren Männer mit ihren Fischerbooten auf den Atlantik hinaus. Jugendliche sitzen am Pier des Fischerdorfes Rabo de Peixe und rauchen ab und zu vielleicht einmal etwas Cannabis. Doch dann im Juni 2001 nimmt eine weiße Segeljacht Kurs auf die abgeschiedene Vulkaninsel. Was niemand weiß, die Fracht im Bauch des Schiffes soll das Leben der knapp 7500 Bewohner des kleinen Fischerortes bis heute verändern. An Bord sind nämlich hunderte Kilogramm bis mehrere Tonnen Kokain im Wert von geschätzt 50 bis 100 Millionen Euro, wahrscheinlich aber noch deutlich mehr.
1: Ja, kleines Taschengeld, so gemütlich, oder?
0: Ja, also es ist eine 14 bis 15 Meter lange Segeljacht, die wirklich zum Bersten voll ist mit so Kokainpäckchen.
1: Also es ist eigentlich kurz vorm Untergehen, oder wie kann ich mir das vorstellen?
0: Ja, wundert mich eh, dass sie das über Wasser hält, habe ich mir da gewundert. Also mehrere Tonnen ist schon einiges an Gewicht.
1: Ja.
0: Ja, Marc, es ist der 6. Juni 2001, um genau zu sein, und die See an diesem Tag ist sehr rau und dann zieht sogar noch ein Sturm auf. Schon mal ein schlechtes erstes Zeichen.
1: Ja, fast und die genau Ereignisse, 25 Jahre, wenn ich das nur kurz einwerfe.
0: Ah, ja, stimmt. Das habe ich nicht einmal so geplant, aber das hast du absolut
1: eigentlich
0: recht. Ja.
1: Ist eigentlich so ein Jubiläum fast von dieser Story. Ja,
0: ja, genau.
1: Sorry für die kurzen Einwand.
0: Na, das ist ein sehr guter Einwand. Ist mir tatsächlich, habe ich nicht dran gedacht beim Herausarbeiten.
1: Ja.
0: Ja, und auf jeden Fall, diese Ereignisse, die an diesem 6. Juni 2001 passieren, werden Rabo de Peixe, so heißt der Ort, bis heute weltberühmt machen und auch das Leben der Einheimischen bis heute prägen. Dazu dann später mehr. An Bord dieser Yacht ist nur ein Mann, Was ich auch kurios finde, weil es doch eine große Segeljacht und das, der macht das alleine.
1: Damit es nicht untergeht.
0: Immer vielleicht. Sobald zwei Personen an Bord sind, geht es unter. Ja, dieser Mann heißt Antonio Quinzi.
1: Quinzi, okay.
0: Und kommt ursprünglich aus Sizilien.
1: Ah, oh, Italiener.
0: Ja. Also es ist nicht der Quinci, sondern der Quinzi mit Z, habe ich extra geschaut. Kommt aus Sizilien und ist 44 Jahre alt zu diesem Zeitpunkt. Und ja, bald schon steckt Quinzi in Schwierigkeiten. Kurz zu seiner Reise, er ist von den Kanaren, also von den Kanaren aus in Spanien ist er in See gestochen, dann nach Venezuela und jetzt wieder retour nach Europa mit dem Ziel, die Balearen zu erreichen, also nach Ibiza würde eigentlich.
1: Okay.
0: Verständlicherweise eine Partyinsel, ja, Mallorca da, auch gleich daneben.
1: Da kann man ein bisschen verkaufen.
0: Da kann man sagen, Kokain vielleicht am ersten loswerden, ja. Er ist jetzt seit fast 3 Monaten unterwegs und jetzt in diesem Sturm vor dieser Insel São Miguel ist sein Ruder gebrochen und er weiß, er schafft es wahrscheinlich nicht bis nach Spanien und somit bleibt ihm nichts anderes übrig, als das Boot in irgendeinen Hafen auf den Azoren reparieren zu lassen. Das passt natürlich jetzt seinen Auftraggebern, kannst du dir denken, nicht und er wahrscheinlich auch nicht, also jetzt so kurz vom Ziel eigentlich.
1: Ja, und vor allem ist irgendwie ja, wenn das repariert werden muss, fällt das dann nicht auf, dass da vielleicht ein bisschen was anderes an Bord ist?
0: Du sprichst natürlich einen wichtigen Punkt an, weil wenn der da jetzt mehrere Tonnen Kokain an Bord hat, ja, also ist wirklich alles gefüllt mit Kokain, kann ich natürlich nicht einfach in seine Werkstatt reinrudern und da das reparieren lassen. Deswegen so, muss die...
1: Macht euch nichts draus da, das ist nur ein bisschen Müll.
0: Ja eben, also er hat schon gewusst, so blöd ist er nicht, er muss jetzt was überlegen und deswegen muss die brisante Ladung irgendwo jetzt ja zwischengelagert zumindest werden, weil es ist natürlich viel zu riskant, weil in so Häfen oder so, das ist ja oft, wenn das eine internationale Yacht kommt, da wartet ja oft der Zollbeamter oder Polizei oder irgendeine Hafenbehörde und das wäre dann natürlich sein Ende und er versucht jetzt anscheinend noch seine Auftraggeber zu kontaktieren. Aber er hat keine Zeit mehr, er muss jetzt, weil sein Schiff droht jetzt an Land zu laufen in diesem Sturm, er muss jetzt schnell was überlegen und deswegen wirft er jetzt einige dieser Packerl einfach ins Meer. Mhm. So in einer Kurzschlussentscheidung und dann findet er aber einen, so, ja, eine kleine Felsenhöhle an der Küste, so eine recht raue Küste vor diesem kleinen Fischerort Rabo de Peche. Und natürlich die Einwohner, diese Fischer von diesem Ort, die sehen das natürlich alles, hey. Das ist jetzt auf einmal diese riesenweiße Yacht an diesen Klippen und macht da irgendwas, ist schon mal irgendwas verdächtig.
1: Sehr suspekt, ja. Ja.
0: Also er probiert jetzt in so einer Seehöhle diese Perkel da ins Meer zu schmeißen und mit irgendeinem Fischernetz anscheinend so zu befestigen, damit sie nicht wegschwimmen.
1: Okay.
0: Mhm. So irgendwie, also ja, eine sehr schnelle Lösung. Ja, und damit du dir das vorstellen kannst, diese Kokainpakete sind ungefähr Ziegelstein groß. Also das sind schon echt so große, komprimierte, ja, wie so ein Ziegelstein eigentlich. Und die sind dann in so wirklich Plastik versiegelt, also damit sie nicht nass werden. Ja, lieber Marc, doch dann bricht die Dämmerung herein und in der Nacht nimmt der Sturm dann noch weiter zu und einige Bewohner von diesem Fischerort Rabo de Peche bemerken, dass seltsame Pakete Richtung Pier treiben.
1: Also seine Konstruktion hat da nicht wirklich geholfen, sozusagen.
0: Kann man jetzt natürlich vermuten. Ja. Also er hat natürlich ein paar hat ins Meer geschmissen, aber es sind jetzt schon sehr viele Pakete, die da einfach herumtreiben. Und ja, wie du gesagt hast, wahrscheinlich hat sie diese Fracht einfach in diesem Felsenversteck da gelöst und wird jetzt herausgespült.
1: Eieiei.
0: Und ja, sofort beginnt dann eine recht hysterische Szene. Zeugen zufolge wagen sich in der Nacht noch Dutzende Menschen, und damit meine ich wirklich Teenager bis zur Großmutter, warten da hinaus ins Wasser, um diese Päckchen zu sammeln. Weil sie wissen, okay, vielleicht ist das irgendwas Kostbares, jetzt ist finster, jetzt checken wir uns das.
1: Sie wollen da ein bisschen profitieren, glauben, es ist ein Schatz oder irgend sowas.
0: Ja, natürlich. Und muss ich auch dazu sagen, also die Azoren, das sind zu dieser Zeit und eigentlich heute noch eine der ärmsten Regionen Portugals. Mhm. Also da gibt es Fischerei und ein bisschen Landwirtschaft und die meisten Menschen leben da aber in sehr ärmlichen Verhältnissen, würde ich jetzt sagen. Und vor allem viele Jugendliche fühlen sich eigentlich sehr gefangen auf dieser Insel und auch vom Festland vernachlässigt. Und vielleicht sehen sie da jetzt ihre große Chance, so ein bisschen. Und es sind ja nicht 3-4 Pakete, sondern wie ich gesagt habe, es sind tonnenweise Kokain. Das heißt, es sind wahrscheinlich um die 1000 Ziegelstein große Pakete.
1: Also könnte man da ein gemütliches Häuschen fast draus bauen.
0: Ja, das muss diese Pakete ausbauen, ja natürlich. Also und jetzt wird tagelang wird diese Insel jetzt von diesen Paketen eigentlich überschwemmt, kann man sagen.
1: Sehr, sehr strange.
0: Ja, und für diese armen, aber doch sehr kreativen Einwohner kommt jetzt auf einen Schlag auf einmal eine neue Einnahmequelle hinzu und deswegen sammelt ihr einfach. Und es ist, glaube ich, ein bisschen so eine Herdenmentalität. Ich weiß nicht, wie ich reagieren würde, aber und auch jeder aus diesem Ort diese Backerl schnappt, weil sie checken dann schon sehr schnell, dass das Kokain ist.
1: Ja, dann denkt man sich, ja, eins nehme ich für mich auch mit.
0: So ja, und wenn es alle anderen machen, dann ja, eins nehme ich auch mit. Natürlich. Und ja, die örtlichen Polizisten sind natürlich völlig überfordert, weil auch die komplette Insel auf einmal wahnsinnig wird. Zumindest 400 Kilo kann die Polizei einmal sicherstellen. Und sie geben dann an, in einer Pressemitteilung, die Yacht habe höchstens 500 Kilo an Bord gehabt. Also sie haben Großteil haben sie eigentlich geschnappt. Und heute weiß man natürlich, und ich habe es schon gesagt, das stimmt natürlich nicht, das waren mehrere Tonnen, also wahrscheinlich um die 3 Tonnen. Ja, und die Folgen sind jetzt natürlich sofort dramatisch. Hunderte Einwohner sammeln die Pakete, verteilen sie dann in Rabotebesch und auf der ganzen Insel. Und bald sind es 2,5 Tonnen Kokain im Umlauf. Und das ist eine unfassbare Menge.
1: Ja, vor allem ist jetzt doch, also die Insel ist nicht klein, aber jetzt auch nicht unbedingt riesig.
0: Ja, und vor allem, wenn man jetzt vom Kokainkonsum spricht, da geht es ja nur um ein paar Gramm oder so meistens und 2,5 Tonnen auf so einer doch kleinen Insel ist ja eine unvorstellbare Menge.
1: Ist eigentlich sehr spannend, weil es könnte dann so eine Art Währung werden oder vor allem irgendwie viel weniger wert, weil so viel da ist, oder? Ist irgendwie spannend. Ja,
0: du sprichst ein paar spannende Punkte schon an, die
1: es kommt vielleicht. Okay.
0: Ja. Und ja, so gut wie jeder Bürger der Insel hat jetzt dann bald so Pakete in seinem Besitz und so, das sinkt halt, wie ich schon gesagt habe, die Hemmschwelle sinkt, jeder bedient sich, also Großmütter und so, also wirklich jeder. Und dieser Drogenkurier, der Antonio Quincy, der bekommt das alles nicht mit, weil er verbringt die nächsten 2 Tage auf seiner Yacht.
1: Ist das geschafft wieder ein bisschen, sozusagen.
0: Nein, er hat es geschafft wieder, es schief zumindest ein bisschen aufs Meer hinaus und probiert jetzt, wen zu finden, der ihm diese Yacht repariert. Und ja, aber bevor ich jetzt zu viel über die Geschehnisse auf dieser Insel erzähle, ist, glaube ich, jetzt ein guter Zeitpunkt, dass uns der liebe Marc etwas mehr über São Miguel auf den Azoren erzählt in den heutigen Geofacts.
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1: Jawohl, Geofacts zu São Miguel oder wie man auf Deutsch theoretisch sagen kann, St. Michael.
0: St. Michael,
1: Die St. Michael-Insel ist die größte Insel der Azoren. Die Azoren, die gehören zu Portugal, liegen aber eigentlich ja sehr abgeschieden im Ozean, draußen doch einige Kilometer weg vom Festland. Die Insel ist 63,7 Kilometer lang und 16,1 Kilometer breit und hat damit eine Fläche von 746,8 Quadratkilometern. Ja, zur aktuellen Zeit leben ca. 138.000 Menschen auf der Insel. Also die letzten Daten habe ich aus dem Jahr 2016 gefunden. Es ist doch schon 10 Jahre her. Man wird sich, glaube ich, nicht großartig geändert haben. Die meisten davon in der Hauptstadt, die heißt nämlich Ponta Delgada, sind ca. 68.000. Und die Insel ist eigentlich entstanden durch einen Vulkanismus, also um genau zu sein, hatte die Insel vor 10.000 Jahren 2 Teile und durch einen Vulkanausbruch sind die dann zusammengekommen. Also sie hat sich dann irgendwie zusammengeschmolzen durch diese Lava und wurde dann zu einer Insel. Der größte Vulkan dort, der auch die größte Erhebung der Insel ist, der Pico da Vara mit 1.103 Metern. Es gibt da einige schwefelhaltige Thermalquellen dann eben durch diese vulkanische, durch diesen Vulkan dort und auch noch weitere bedeutende Orte. Also die größten sind dann noch Lagoa, Villa Franca do Campo und Furnas. Und in der Nähe von Furnas gibt es einen Naturpark, den Terra Nostra Park. Und da gibt es einige schöne Pflanzen und Tiere zu beobachten. Sehr viel Bambus, Hortensien, Seerosen. Genau. Die Insel ist allgemein sehr grün. Ja. Perfekt zum Wandern geeignet. Nur mal kurzer Auszug. Meine Schwester war da Urlaub vor, ich glaube, 2 Jahren mittlerweile oder so. Die sind dann auch ein bisschen raufgewandert und es gibt dort sehr viele Teeplantagen. Ich glaube, und ist, glaube ich, der größte Teehersteller Europas oder so kann sein.
0: Okay, ja, spannend, ja.
1: Nagelt mich drauf jetzt nicht fest, aber sie hat mir damals auf alle Fälle Tee mitgebracht.
0: Ah, sehr spannend. Ja, mag ich auch mal hin zu den Azoren.
1: Ja, soweit zu den Geofacts von St. Michael.
0: Vielen Dank, lieber Marc.
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0: Ja, San Miguel, St. Michael auf den Azoren auf jeden Fall ein Besuch wert. Ja, und wie ich schon gesagt habe, auf der sonst eher sehr ruhigen Insel, wo eigentlich nichts passiert, werden jetzt auf einmal, auf einen Schlag, ein Großteil der Bewohner zu Drogendealern, haben aber, wie du schon gesagt hast, eigentlich keine Ahnung von Kokainmarktpreisen oder irgend sowas in die Richtung. Und schon gar nicht natürlich von den Risiken des Drogenkonsums, braucht man gar nicht sagen. Habe ja Zeitungsanzeige gefunden. Zahlreiche skrupellose Unternehmer geben ihren Einstand im lokalen Drogenhandel und verkaufen Kokain, in einigen Fällen sogar in Tassen, Gläsern oder gleich eine ganze Tasche voll, berichtet die englischsprachige Zeitung Portugal News zu dieser Zeit. Ja, und ich habe dann gelesen, manche der neuen Drogenhändler, die bieten sogar ganze Biergläser voll Kokain an. Das ist schon langsam. Sie haben so viel Kokain, aber sie haben nicht so viel Behälter. Jetzt werden sie da sehr kreativ.
1: Ein Seiterl Kokainbütchen.
0: Also ich habe Bierglas, eine halbe voll mit Wahnsinn. Kokain. Ich habe dann geschaut, was mich interessieren würde, jetzt, wenn man sowas in Europa auf der Straße kaufen würde zum Beispiel, wäre das mindestens 50.000 bis 100.000 Euro.
1: Boah, ja, crazy. Ja, klar.
0: Was schätzt du, hat so ein Bierglas mit Kokain damals auf San Miguel gekostet?
1: Das ist schwer zu sagen, aber wahrscheinlich war es irgendwie so 1.000 oder so vielleicht.
0: 500. 20 Euro.
1: 20 Euro.
0: Crazy. Also 500 Gramm Kokain um 20 Euro. Absoluter Wahnsinn, ja. Ja, und das, wie du eh schon gesagt hast, ist eigentlich ein gutes Beispiel für die Wirkung von so Angebot und Nachfrage.
1: Ja.
0: Das ist eigentlich genau, was man so in Wirtschaft so lernt eigentlich. Also wenn es natürlich so viel Angebot gibt, dann, und die Leute haben natürlich keine Ahnung, was sowas wert ist, muss man auch dazu sagen.
1: Ja, vor allem die Frage, wer will denn das da kaufen?
0: Oder? Ja, wenn es eh jeder hat. Eben, deswegen wird wahrscheinlich auch der Preis dann so niedrig. Ja, aber es gibt schon, also die Leute fangen dann auch sofort an mit extremen Konsum natürlich, weil es gibt so viel, also das kannst du reinziehen wie nichts. Kein Problem.
1: Das ist wirklich Wahnsinn.
0: Und so werden eigentlich dann brave Nachbarn und Fischer über Nacht jetzt zu so Drogenkonsumenten. Und auch ganz interessant, so ganz normale Alltagsgeschäfte werden dann statt mit Geld einfach auch mit Kokain bezahlt. Das wird wie so ein Tauschhandel.
1: Ja.
0: Und also aus Autofenstern wird wirklich kiloweise Koks verkauft und teilweise verschenkt. Also wenn wer ein Freund zu Besuch kommt auf einen Café, dann gibt es ihm mal ein Kilo Kokain mit.
1: Oder ja, ich stelle mir das so vor, wie wenn du jetzt zu deiner Oma so fährst, und normal gibt es da so ein bisschen so 5 Euro für Eis.
0: Genau, da. Taschengeld.
1: Ein bisschen. Das ist
0: ein Kilo Kokain. Ja, anscheinend sogar im Supermarkt dann teilweise Einkäufe. Da gibt es statt Geld gibt es auch dann 300 Gramm Koks her.
1: Als Bezahlung. Ja, ist echt spannend. Da gibt es auch so einen ähnlichen Fall, ich glaube in Peru gibt es irgendwie so eine Stadt, wo nur mit Gold bezahlt wird. Das ist irgendwie so Gold Mining Town. Das ist ein bisschen so ähnlich.
0: Gibt's so und jeder ist
1: Feinunze für einen Kaffee oder so.
0: Ja, natürlich, ja. Und anscheinend einer dieser Fischer, der das erste im Meer draußen war, der hat so viel Kokain in seinem Besitz gehabt, dass es anscheinend sogar in so einer riesigen Regentonne einfach, der füllt es dann so Regentonnen und verkauft sogar so schaufelweiß. Wie so. Also diese Geschäfte, wo man so Gummibären und so in so Schaufeln so mitnimmt, stellen wir das so ähnlich vor.
1: Zwei Schaufeln raus.
0: Ja, genau. und das wird jetzt dir gefallen, ein lokaler Fußballclub nimmt sogar das Kokain her, um die Linien auf das Fußballfeld also zu markieren. Weil das scheinbar billiger ist als wie die Farbe. Dann mischen sie das auch mit Wasser, keine Ahnung, und machen die Linien so.
1: Oh, crazy.
0: Und anscheinend sind sie dann während dem Match, was du immer wieder mal zur Seite gerannt, wieder Line geschnupft und ja, weiter geht's.
1: Wissen die Menschen, also jetzt die Gefahr darunter nicht, oder ist es ihnen egal?
0: Zu Beginn einmal nicht, das ist einfach ein super Aufputschmittel und der beste Kaffee, ja, okay, sozusagen, den es gibt, und wir haben kiloweise genug davon, also.
1: Okay.
0: Zumindest zu Beginn ist das einfach nur, ja, auf jeden Fall ein chaotischer Zustand muss es gewesen sein.
1: Ja, das denke ich mir, Wahnsinn.
0: Ja, ein Autor vom Guardian, von der englischen Zeitung Guardian, hat die Ereignisse von 2001 rekonstruiert und der berichtet zum Beispiel, dass ein Mann habe zum Beispiel mit einem Freund zusammen, also zu zweit, haben die in einem Monat ein ganzes Kilo Kokain konsumiert. Also es ist unvorstellbar viel.
1: Also ich habe keine Ahnung, wie viel man da, also wie viel man da...
0: Ja, also meistens geht es wirklich nur um so Grammbeträge und so. Also,
1: ja.
0: Ja. Keine Ahnung, wie viel das allein, das wird so ein, zwei Gramm sein, ich weiß es auch nicht. Aber auf jeden Fall Kilo, das ist ja komplett absurd. Und anscheinend ein anderer Mann macht sich sogar eine Infusion aus Kokain und zapft es sich an die Venen und hat dann tagelang so eine Kokaininfusion, damit es auch direkt in die Venen gepumpt kriegt.
1: Es wird immer absurder, muss ich dazu sagen.
0: Alte Fischer rühren das Kokain morgens in ihren Kaffee wie Zucker. Habe ich auch gelesen. Und jetzt finde ich eigentlich, ist es das Verrückteste, manche Hausfrauen der Insel panieren ihren Bratfisch, also ihre Heringe, mit Kokain statt mit Mehl.
1: Kann ich.
0: Weil es schmeckt so gut und meinst du gut also drauf danach.
1: Es klingt jetzt einmal ja alles sehr lustig, aber die gesundheitlichen Folgen, die hoffentlich werden wir da noch was erfahren, weil ich glaube, das ist nicht so lustig.
0: Zu dem komme ich dann gleich. Und was jetzt wirklich noch dazu kommt, dass dieses angespülte Kokain hat einen Reinheitsgrad von 80%. Und das ist anscheinend extrem viel.
1: Okay.
0: Also ich habe dann geschaut, dieses übliche Straßenkokain ist meistens so 35%.
1: Also weil es dann 80% so gestreckt
0: wird. Das gibt es eigentlich gar nicht mehr. Das ist eigentlich direkt in Venezuela, wann das produziert wird vielleicht, aber sonst eigentlich nicht. Genau, das wird dann immer weiter gestreckt und wenn es in Europa ist, wird es nochmal gestreckt und dann von diesen Straßendealern wird es nochmal gestreckt. Und anscheinend, also das habe ich dann gelesen, so ein Kokain mit 80%, das wird sogar einen erfahrenen Konsumenten, sage ich jetzt einmal, wahrscheinlich umhauen, wenn der da das einmal schnupft. Weil das für den menschlichen Körper so eine Überforderung ist.
1: Naja, verstehe ich sofort.
0: Das heißt, die haben da jetzt nicht nur irgendein Kokain, sondern tonnenweise reinstes Kokain ist jetzt im Umlauf. Ja, und wie du sagst, gesundheitliche Folgen natürlich. Bald werden erste Jugendliche in die Notaufnahmen der Ambulanzen eingeliefert, eh klar. Die Gesundheitsbehörden warnen natürlich sofort von diesem Konsum und als Lokalfernsehen bietet Ärzte irgendwie den Irrsinn da jetzt zu stoppen, aber bald scheint keine Person mehr auf der Insel klar zu denken, weil es konsumiert eigentlich jede einzelne Person. Obwohl die vorher noch nie Drogen konsumiert haben, muss ich auch dazu sagen.
1: Ja.
0: Und bald bekommen auch Drogenhändler vom Festland und den umliegenden Inseln Wind und es kommen immer mehr Leute auf die Insel, die das natürlich mitkriegen.
1: Naja, wenn man jetzt irgendwie theoretisch Drogenhändler wäre und das mitbekommt, ist eigentlich logisch, dass man da hinfährt und dann natürlich kriegt man günstig Kokain, kannst du teuer weiterverkaufen.
0: Fass Kokain um 100 Euro, keine Ahnung. Ja,
1: und dann um eine Million weiterverkaufen.
0: Um eine Million, genau. Ja, auf jeden Fall in den ersten 3 Wochen kommt es zu zahlreichen Überdosen natürlich und mindestens 20 Toten.
1: Ja, logisch, ja.
0: Also das ist schon, man sagt zwar, Kokain ist ungefährlich oder nicht so gefährlich wie andere Drogen wie Heroin oder so, aber in so einer Reinheit und in so einer Menge natürlich sterben da dann einige an, weiß nicht, Herzversagen, keine Ahnung. Ja, währenddessen, Marc, bekommt die Polizei immer mehr Hinweise auf eine verdächtige Yacht, die dann schon nicht gesehen worden ist. Also die kommen dem auch immer näher. Und ja, diese weiße Yacht vom Antonio Quincy, die fällt natürlich sofort auf, weil solche Yachten sind normalerweise nicht dort auf dieser Insel. Eines Tages sieht die Polizei dann auch, wie ein Mann aus seinem Mietauto aussteigt und auf die verdächtige Yacht zugeht. Nach Recherchen mit dem Autovermieter stellt sich heraus, der Wagen läuft auf den Namen Vito Rosario Quincy.
1: Aha.
0: Also noch ein Quincy, du kannst jetzt meinen, vielleicht ein falscher Name, aber es ist tatsächlich der Neffe vom Antonio.
1: Oh, okay.
0: Es ist, Antonio war jetzt so verzweifelt, dass er seinen, er hat irgendwelche Komplizen gebraucht, jetzt hat er seinen Neffen angerufen, der extra von Sizilien gekommen ist, um seinem Onkel aus

0: südamerikanischen Drogenboss, also er weiß.
1: Und er hat irgendeinen Auftraggeber, oder? Das hast du gesagt.
0: Natürlich, eben, genau. Und das ist wahrscheinlich irgendein wichtiger Drogenboss, der ihn jetzt wahrscheinlich killen ja, will.
1: Das, wenn man sich Filme oder so sich ansieht, dann hat das meist kein gutes Ende, wenn man irgendwie sowas verliert.
0: Ja, vor allem, wenn es um wirklich um tonnenweise Kokain geht. Ja. Ich finde es eigentlich schräg, dass es eine einzige Person macht. Dass du eine Person auf dieser Yacht ist, die diese riesigen Mengen. Finde ich eigentlich sehr riskant.
1: Die Frage ist, wie oft ist das schon gut gegangen davor?
0: Ah, das kann natürlich auch sein, aber das habe ich. Es gibt erstaunlich wenige Infos über diesen Mann generell.
1: Ja, klar, man wird.
0: Aber kann sein, vielleicht ist er. Also er war auf jeden Fall erfahrener Seemann, das habe ich gelesen. Ja. Also es war jetzt nicht irgendein Typ. Der hat das wahrscheinlich schon einige Male gemacht. Das kann
1: ich denke schon, dass er einige Male schon unterwegs war, wahrscheinlich zu unterschiedlichen Plätzen in Europa dahin gesegelt ist und das verdickt
0: hat. Kann sein. Hat sie bewiesen sozusagen. Ja. Auf jeden Fall, die verdauen da jetzt einmal hier einen Schock bei dieser Höhle. Und danach fahren die verzweifelten Männer nach Ponta Delgada, das ist die Hauptstadt der Insel, und suchen dort jetzt, wenn der die reparieren kann, damit sie zumindest dann irgendwie ja, weiter können oder flüchten können vor den Drogenbossen. Die Polizei verfolgt die Yacht natürlich seit Tagen und wartet jetzt im Hafen von Ponta Delgada mehrere Stunden auf den richtigen Moment. Dann, lieber Marc, umzingeln die bewaffneten Beamten das Schiff und betreten vorsichtig die Yacht.
1: Ja.
0: Und wie es jetzt weitergeht, erfahrt ihr in True or False.
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0: Ja, lieber Marc, true or false. Als die bewaffnete Polizei die weiße Yacht betritt und ins Innere geht, fällt der erste Schuss. Antonio Quincy schießt mit einem vollautomatischen Maschinengewehr auf die Beamten und es folgt ein brutaler Schusswechsel. Schlussendlich sterben 4 heimische Polizisten sowie Antonio Quincy und sein Neffe.
1: Puh, das wäre mehr oder weniger schon das Ende der Geschichte dann, oder wie kann ich das verstehen, wenn das jetzt
0: das Ende der Geschichte nicht, aber
1: wäre.
0: Aber da es gibt auf jeden Fall einen Schusswechsel.
1: Ja, ich bin eigentlich immer falsch bei diesen Sachen, aber mein erster Instinkt jetzt war, es stimmt nicht und darum gehe ich damit.
0: Herzliche Gratulation, Marc.
1: Wirklich?
0: Es stimmt nicht.
1: Ja.
0: Ich glaube, das ist zum ersten Mal seit einem Jahr oder so ein True or False richtig beantwortet. Es Wahnsinn. Stimmt nicht, habe ich mir ausgedacht. Wäre jetzt nicht so unplausibel, könnte
1: ja,
0: natürlich sein.
1: Hätte schon sein können. Ja.
0: Aber tatsächlich leistet der Sizilianer keinen Widerstand gegen die Verhaftung. Also es gibt keinen Schusswechsel. Da hast du richtig geraten.
1: Weil ich bin jetzt... Ich bin den ganzen Tag glücklich, dass ich das jetzt richtig erraten habe.
0: Ja, und die Polizei weiß jetzt zwar noch nicht ganz klar, ob er das jetzt überhaupt ist, der für das verantwortlich ist, aber er ist schon sehr verdächtig, sagen wir mal so, weil er hat 4 Reisepässe. Und es steht überall der gleiche Name, also es ist überall das gleiche Bild mit dem gleichen Alter, aber verschiedene Namen aus verschiedenen Ländern, also irgendwas stimmt da nicht.
1: Nee, irgendwas ist da faul.
0: Ja. Also zwar sind aus Italien, gibt es einen spanischen oder einen englischen und jetzt mit einem anderen Name. Also es ist schon sehr verdächtig, sagen wir so. Und deswegen kommt er jetzt erst einmal ins Inselgefängnis auf San Miguel. Und dort wird der Quincy anscheinend oft beobachtet, dass er darf so Telefonate machen, wie er am Telefon Spanisch spricht mit irgendwen. Und in Verhören findet die Polizei später sogar heraus, dass er Mitgefangenen immer wieder anbietet, Pläne zu zeichnen und ihnen so zu verraten, wo noch mehr Kokain zu finden ist. Also der macht sogar im Gefängnis, macht er noch so Business.
1: Wahnsinn.
0: Und aber ganz interessant, bei Verhören bestreitet er alles. Wahrscheinlich ist jetzt meine Theorie aus Angst vor seinen Auftraggebern.
1: Mhm, ja.
0: Weil er hat, was ich dann gelesen habe, er hat Frau und Kinder in Sizilien, also und wenn das ein Drogenboss das auf dich abgesehen hat, der
1: ja, klar, hat
0: wahrscheinlich
1: man
0: Angst um seine Familie, nehme ich an. Mhm. Und er behauptet jetzt einfach, er hat wie alle anderen das Kokain mehr

0: gefunden. Und er weiß nichts von der ganzen Sache. Hat wie die anderen sich aber Radar bedient.
1: Und er ist einfach
0: Kokain gefunden.
1: Urlaub da mit seinem Boot unterwegs.
0: Genau, der ist zufällig da unterwegs, genau. Also auch so ein Segler, der da jetzt Atlantiküberquerung gemacht hat und jetzt hat er dann Stopp gemacht.
1: Ja.
0: Ja, die Polizei glaubt ihm natürlich nicht. Das ist so, so blöd sind seine Arme.
1: Ja.
0: Am Morgen des 1. Julis, also eigentlich einen Monat nach den ganzen Ereignissen, gut eineinhalb Wochen nach seiner Festnahme, beginnt Quincy wie jeden Tag seinen Hofgang. Um seine Unterarme hat er zerrissene Bettlaken gewickelt. Und dann klettert er gegen 11.30 Uhr die niedrige Gefängnismauer hoch und versucht zu fliehen.
1: Ein Ausbruch.
0: Also ein Ausbruchsversuch, ja. Ja.
1: Wahnsinn.
0: Und tatsächlich, er überwindet den Stacheldraht. Und ein Wärter gibt aus dem Wachturm ein paar Schüsse ab. Die verfehlen ihn aber. Und der Quincy klettert weiter und ist bald da draußen. Und natürlich die Mithäftlinge anscheinend feuern ihn begeistert an. Genau. Und der Quincy rennt jetzt die Straße entlang und flüchtet auf einem bereits bereitstehenden Motorroller. Also der hat vom Gefängnis aus da...
1: Das hat alles geplant.
0: ...einen Motorroller organisiert und flüchtet da jetzt tatsächlich.
1: Das ist ja Hollywood-würdig eigentlich.
0: Es ist sehr Hollywood-würdig, ja. Und ja, da kannst du denken, natürlich, die Polizei sucht jetzt sofort auf einen, der darf nicht von der Insel flüchten. Wenn er einmal weg ist, dann kriegen wir den nicht mehr. Und so wird jetzt eigentlich die ganze Insel durchkämmt. Und finde ich ganz spannend. Also ich werde dann eh nochmal drüber reden, aber die hat zwar nochmal extrem niedrige Drogenkonsumrate gehabt vor diesem Vorfall. Es hat auf der Insel einen Typen gegeben, der schon vorbestraft war. Weil er ein bisschen Cannabis einmal geraucht hat anscheinend. Und die Polizei hat gemeint, ja, wir probieren es mal bei dem, vielleicht weiß der was. Und bei dem in der Scheune hat sich dann der Antonio Quincy versteckt.
1: Also das ist wirklich filmreif, alles, alles.
0: Ja, sehr. Ja, also der wird jetzt da wieder festgenommen und er ist jetzt auch zum ersten Mal geständig und er verrät da, wo er sogar noch mehr Pakete versteckt gehabt hat. Also er hat neben dieser Höhle hat er noch ein anderes versteckt gehabt, da werden jetzt nochmal ein paar hundert Kilo gefunden. Ja, und der wird jetzt in ein Gefängnis auf Portugals Festland überführt und dann zu 10 Jahren Haft verurteilt.
1: Ja, ja.
0: Was ich eigentlich gar nicht so viel finde, eigentlich. Und dann hat es mich interessiert, also 10 Jahre Haft, das heißt, der ist ja schon wieder frei inzwischen.
1: Ja, klar.
0: Und tatsächlich weiß man aber öffentlich gar nichts mehr über sein jetziges Leben.
1: Ja.
0: Die letzte Information ist wirklich, dass der im Gefängnis war und seitdem, zumindest in der Öffentlichkeit, weiß man nichts mehr.
1: Ist dann untergetaucht danach.
0: Untergetaucht oder die Drogenbosse haben ihn erwischt, habe ich mir dann schon gedacht.
1: Ja.
0: Ich weiß es nicht. Ja, auf jeden Fall bis heute wird auf São Miguel über Quincy gesprochen, den kennt dort jeder. Das ist fast so eine Art Legende natürlich. Nicht nur im Positiven, eh klar. Und finde ich auch ganz spannend, habe ich dann gelesen, als Maß für die Reinheit von Kokain hat sich über die Jahre die Einheit El Italiano etabliert. Also wenn das El Italiano ist, so wie vom Italiener, vom dann Quincy, dann ist das Beste sozusagen. Ja.
1: Spannend.
0: Ja, manche Inselbewohner hat der Fund damals, also er hat die wohlhabend gemacht. Es haben sie einige dann damals durch dieses Geld Cafés und Bars gekauft und eröffnet, die bis heute existieren. Also einen kleinen wirtschaftlichen Aufschwung hat es der Insel
1: gegeben. Ja, okay. Ja, verstehe schon. Macht schon Sinn.
0: Aber jetzt hast du natürlich eine Insel voller Drogenkonsumenten, also voller Drogensüchtigen eigentlich.
1: Bin ich gespannt, wie es da weiterging.
0: Und dieser Entzug vom reinen Kokain war für viele dann so brutal, dass ja viele Menschen auf der Insel heute noch mit Abhängigkeit zu kämpfen haben. Teilweise Heroin dann genommen haben im Nachhinein, damit sie dann schlafen können, weil sie so viel Kokain konsumieren, also ganz arg. Und das habe ich echt interessant gefunden. Die Azoren haben vor dem Zwischenfall eine der niedrigsten Drogenkonsumraten in ganz Portugal gehabt. Also eigentlich die niedrigste. Ja. Da hat es keinen Drogenkonsum gegeben. Und dreimal darfst du raten, auf welchem Platz die Azoren heute liegen im Drogenkonsum.
1: Eins,
0: ja. Platz 1 in ganz Portugal, vor Lissabon und vor den Hauptstädten. Nur durch diesen einen Vorfall kann man eigentlich sagen.
1: Ja, aber die Frage ist das jetzt immer noch das Kokain von damals schon, oder? Oder haben sie da wieder...
0: Ich glaube, das Kokain von damals ist wahrscheinlich schon aufgeschnupft.
1: Ich weiß nicht, wenn das so viele Tonnen sind.
0: Nein, also inzwischen hat es dann Kokain ist anscheinend gar nicht mehr so die Hauptdroge, jetzt ist es halt dann Heroin okay. oder so geworden.
1: Aha.
0: Mhm. Aber, und halt andere Drogen. Aber es ist auf jeden Fall extreme Drogenkriminalität nur durch diesen einen Vorfall eigentlich entstanden auf der Insel.
1: Ja,
0: und die Azoren sind auch heute noch ein wichtiger Zwischenstopp von den Drogenschmugglern von Südamerika nach Europa. Also das ist ja der klassische Stopp eigentlich. Erst Anfang Juni 2019 wurden zum Beispiel 3 Männer festgenommen und an Bord ihrer Jagd haben die auch fast 1 Tonne Kokain gehabt. Also das ist auch heute noch ein Thema dort. Falls dich interessiert, ich habe da noch gefunden, es gibt eine Netflix-Doku-Reihe über diese Story, weil du gesagt hast, Hollywood-reif.
1: Oh. Okay.
0: Und die ist, glaube ich, auch so ein bisschen Hollywood-mäßig aufgezogen. Die heißt Turn of the Tide, heißt auf Englisch, oder bei uns das Original heißt Rabot de Page, so wie der Ort. Mhm. Aber Turn of the Tide findet man es, glaube ich, bei uns. Ist nochmal, ja.
1: Ja, spannend.
0: Eine dramatisierte Doku über diese Vorfälle.
1: Werde ich mir anschauen. Finde ich doch sehr spannend.
0: Ja, lieber Marc, und das war es auch schon mit den Ereignissen auf San Miguel.
1: Ja, crazy. Das ist
0: doch sehr kuriose Story, wie ich finde.
1: Ja, kuriose Story, crazy Story, wie so ein Vorfall eine ganze Insel eigentlich auf den Kopf stellen kann. Bis heute.
0: Ja, eben. Haben. Und wie du sagst, es ist 25 Jahre genau her und heute hat noch die Insel eigentlich damit zu kämpfen. Ist eigentlich komplett verändert worden dadurch.
1: Ja.
0: Das, ja.
1: Echt, aber ich, spannend ist, ich habe eigentlich, also ich habe von der Insel schon mal gehört gehabt, weil meine Schwester dort war, aber von dem Drogendings habe ich nie was mitbekommen.
0: Ja, also es ist nicht mehr so chaotisch natürlich wie damals, ja. Aber der Drogenkonsum ist immer noch sehr, sehr, sehr hoch auf der Insel. Ist jetzt keine gefährliche Insel deswegen, aber...
1: Nein, klar, aber...
0: Zumindest in Portugal sind sie auf Platz 1, obwohl es vorher eigentlich fast am letzten Platz waren, das finde ich irgendwie...
1: Ich glaube, dass die Geschichte gar nicht so bekannt ist.
0: Na eh.
1: Deswegen sehr spannend, dass wir das jetzt beleuchtet haben.
0: Soll euch nicht davon abhalten. Also Azoren würde ich auf jeden Fall trotzdem gerne mal hin. Ich weiß nicht, wie es bei dir ist.
1: Ja, also definitiv. Das ist schon, wäre schon eine Reise wert. Vor allem gibt es ja da verschiedenste Inseln. Da kann man ein bisschen Inselhopping theoretisch machen.
0: Ja, das stimmt.
1: Und es ist vor allem von der Natur her.
0: Natürlich die Finger super. Lassen, aber ja eben, es ist glaube ich, mal regnerisch ist es glaube ich sehr, oder? Weil es doch irgendwie mitten im Atlantik ist.
1: Aber ja, es kommt glaube ich immer auf die Jahreszeit ein bisschen an, aber ich glaube so Wandern und so ist schon sehr weit vorne dabei.
0: Ja, und man ist halt mitten im Atlantik, das ist auch spannend.
1: Ja.
0: Ich habe mal gelesen, wenn man so Wale zum Beispiel sehen will, ist das auch also ein Hotspot. Blauwale und so.
1: Ja, das wäre auch cool, ja, definitiv. Ja.
0: Na gut, Marc, das war's schon auch wieder mit dieser
1: knappen
0: Folge.
1: Wie es weitergeht, dann in 2 Wochen bei mir, ich weiß es wie immer noch nicht.
0: Ja, der, ich würde jetzt nicht sagen der Klassiker, aber es bleibt spannend zumindest.
1: Es bleibt spannend, ja, definitiv.
0: Ja. Und wie gesagt, wenn es euch interessiert, schaut es auf Netflix vorbei, Turn of the Tide. Ich habe es selbst noch nicht gesehen, ich habe eher so Zeitungsartikel und andere Berichte verwendet, aber ich glaube, ich werde es mir auch noch anschauen. Die Tage.
1: Gut, dann sage ich wie immer, danke fürs Dabeisein, danke fürs Zuhören. Und falls ihr uns irgendwie erreichen wollt, gibt es unterschiedliche Möglichkeiten auf Spotify, Kommentare, schreibt da was rein oder kommt vorbei auf unserem Instagram-Kanal niemandsland-podcast. Da werden wir natürlich auch alle Fragen, Anliegen und anderes für euch beantworten.
0: Jawohl, wir hören uns in 2 Wochen.
1: Ciao, ciao, servus.
0: Tschüssi.

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